Ich begrüße euch herzlich zum Betthupferl. Am Mikrofon ist wieder euer Wiener Mädel und ich habe euch wieder viele Kuschelmusik, romantische Kuschelmusik mitgebracht zum Seele baumeln lassen, zum Auskommen, zum Runterkommen. Der Tag war sicherlich wieder hektisch, wie immer, wie die Arbeitstage so sind. Und ja, da ist natürlich Kuschelmusik, romantische Kuschelmusik am Abend da genau das Richtige, um runterzukommen. Freue mich, dass ihr mit dabei seid und begrüße alle meine Hörer auf der Alexa im Internet und an den Radiosendern, überall, wo ihr mich hören könnt. Und gleichzeitig bedanke ich mich bei der Anne, meiner Vorgängerin, für die tolle Sendung. Ja, ich würde sagen, legen wir doch gleich los. Ja, mit dabei ist natürlich auch wieder eine Mitternachtseinlabe, die top aktuell ist. Kann ich euch nur versprechen. Also dranbleiben und die Mitternachtseinlage genießen. Ja, wir beginnen jetzt einmal mit Helga Brauer. Einer ist für den anderen da.

Ja, einer ist für den anderen da, genauso ist es und genauso soll es natürlich auch sein. Ja, weiter geht's mit Fred Bertelmann und Chris Howland, denn die stellen natürlich etwas fest: Der Dumme im Leben ist immer der Mann. Nein, ganz so ist es nicht. Manchmal ist auch die Frau die Dumme. Aber dennoch.

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2: 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Na, wie gesagt, ganz so ist es natürlich nicht. Und wir machen weiter mit einem Belgier, nämlich Adamo. La babu so babie.

Ja, mit der kürzlich verstorbenen Bonnie Tyler geht's weiter. Einem ganz tollen Song von ihr, Angel Heart.

Eine wundervolle Stimme, die leider für immer verstummt ist. Mit Gitte und rechts Kilo geht weiter. Ja, es ist ja noch nicht so spät. Es ist ja erst 10:45. Das ist durchaus noch Zeit, dass man ein bisschen bummeln gehen kann. Und wie das so ist, wenn Verliebte abends bummeln gehen, das erzählt uns jetzt Gitte und rechts Kilo.

Ja, wenn Verliebte abends bummeln gehen, dann wird's romantisch. Und ja, manche vergucken sich dann in Boys, die nicht unbedingt von hier sind. Zum Beispiel den Japanese Boys, Annika.

Ein besonderes Schmankerl habe ich jetzt am Plattenteller liegen für alle, die den Heintier gerne hören. Denn ich habe eine Aufnahme gefunden, Heintier mit den Donkosaken. Und zwar ist das Ganze alles a cappella, ohne Musikinstrumente und eine wunderbar gelungene Aufnahme.

Eine wunderbare Aufnahme von den Dunkelsacken und Heintje, kleine Anekdote am Rande. Man muss ja den kleinen Jungen für diese Aufnahme ganz weit wegstellen vom Mikrofon, nämlich ganz nach hinten, denn vorne am Mikrofon hat er die Dunkelsacken einfach mit seiner Stimmgewalt an die Wand gesungen. Ja, mit Gus Bacchus geht's weiter, denn das ist der letzte Trapper.

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3: Mit 4 Künstlern aus Schweden geht's weiter. Der ESC war einst der Startschuss mit Waterloo. Und sie haben aus dieser Chance etwas Großartiges gemacht. Aber

Einen Traumbar aus Italien, eigentlich eine Mischung Italien-USA, habe ich als nächstes am Plattenteller. Wie sie sich dann getrennt haben, haben sie alleine weitergemacht. Und Albano, der so in der beim Duett immer so ein bisschen im Hintergrund sich gehalten hat, hat eine Bombenkarriere, auch ohne der Romina hingebaut. Albano und Romina Power, Non Pensarci Più.

Jetzt kommen wir zu dem Aushängeschild Wiens. Am 30. Juni wäre er 100 Jahre alt geworden. Ich habe auch eine große Sendung gemacht zu seinem, anlässlich seines 100. Geburtstages. Und ja, er ist eigentlich, oder sagen wir so, keiner vertritt Wien wie er. Peter Alexander, er ist der Inbegriff des Wieners, des Wiener Schmähs, des goldenen Wiener Herzes und des Wiener Humors. Peter Alexander mit seinen wunderbaren Melodien zum Verlieben.

Und jetzt habe ich einen ganz speziellen Song für eine Hörerin aus Graz. Ich hoffe, sie hört mir zu auch. Und für sie habe ich nämlich den Andreas Fulterer. Die Liebe bleibt.

appunto. Arrivederci. Wir zusammen. Das geht weiter. Immer weiter.

Und jetzt habe ich für die Herren der Schöpfung einen guten Tipp, also gut hinhören. Gerhard Wendland rät euch den eigentlich, nämlich schenkt deiner Frau doch hin und wieder rote Rosen.

Ja, bringt eurer Frau, einen Frauen doch hin und wieder rote Rosen. Ihr werdet sehen, sie werden sich freuen. Fred Bongusto habe ich jetzt am Plattenteller und Ohr d'Amour.

0: die Zeit. Es ist 6 Uhr. 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
2: Im Studio Jana Klonikowski. Schönen guten Morgen. Nach dem Drohnenvorfall am Leipziger Flughafen spricht Bundesinnenminister Dobrindt von einem hybriden Anschlagsszenario. Wer dahinter steckt, lasse sich aber noch nicht sagen. Es waren aber definitiv keine Amateure, so Dobrindt. Und weiter?
3: Drohnensichtungen, Drohnenbedrohungen, auch im hybriden Zusammenhang, das kennen wir aus der Vergangenheit, dass eine Drohne bewaffnet mit Sprengstoff sich hier auf einem Flughafengelände befindet. Das ist ein neues Bedrohungsszenario.
2: Die Drohne war in der Nähe eines ukrainischen Frachtflugzeuges entdeckt und dann unschädlich gemacht worden. Die niedrigen Pegel in deutschen Flüssen, vor allem dem Rhein, sorgen aktuell für eine ganze Reihe an Problemen. Um mögliche Gegenmaßnahmen soll es heute auf einer Konferenz in Bonn gehen. Dazu hat Bundesverkehrsminister Bilger eingeladen. Der BUND kritisiert, dass Umweltverbände nicht dabei sind. In der Rentendebatte wird der Ton rauer. Unionsfraktionschef Frei macht jetzt Druck auf Bundessozialministerin Baas von der SPD. Sie soll im Herbst einen konkreten Gesetzentwurf vorlegen, damit die Reform noch in diesem Jahr durch den Bundestag kommt, so Frei in der Rheinischen Post. Finn Riebesel-Freundlieb.
4: Der Streitpunkt bleibt die abschlagsfreie Rente nach 45 Beitragsjahren. Frei will, dass diese Regel wie von der Bundesregierung geplant abgeschafft wird, so wie es auch die Rentenkommission vorgeschlagen hatte. Dagegen regt sich aber Widerstand, auch aus den eigenen Reihen. Mehrere Ministerpräsidenten sowohl von CDU als auch SPD wollen daran festhalten und warnen davor, die lange Arbeitsleistung vieler Menschen nicht ausreichend zu berücksichtigen.
2: Die Nachfrage nach der neuen

0: Die Autoförderung bleibt groß. Mehr als 100.000 Menschen haben mittlerweile einen Antrag gestellt, heißt es vom Bundesamt für Wirtschaft. Seit Mai gibt es je nach Einkommen und Fahrzeug bis zu 6.000 Euro Förderung. Um weiter an der Macht zu bleiben, soll FIFA-Präsident Infantino Marokko das WM-Finale 2030 zugesagt haben, im Gegenzug für Unterstützung bei seiner Wiederwahl, das berichtet die britische Times. Auch die Co-Gastgeber Spanien und Portugal hoffen auf das Endspiel 2030.
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2: Mit KI-Support. Viele Wolken gibt es heute, dazu ist an der Küste ordentlich Wind dabei und im Südosten kann es länger regnen, teils mit Gewittern. Sonst mischen sich Sonne und Wolken, meist bleibt es trocken, vereinzelt kommt aber mal ein leichter Schauer runter. Dazu werden es 21 bis 31 Grad. Morgen oft sonnig und trocken, höchstens 30 Grad.

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0: 1000 Sasser. Warte mal, hier ist noch was an. Moment, die Monitore, ich höre das. Da gibt es ja schon fast eine Rückkopplung. Wo ist der Ausschalter? Hier ist er. Zack, weg. Nee, das darf nicht sein. Albert Hammond, The Peacemaker. Hören wir, hier war der Opener meiner Sendung.
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0: Da ist er wieder. Da ist er wieder, der Unhold vom Lande. Ich sag's euch, heute ist Donnerstag. Donnerstag den ganzen Tag. Der 6. August. Der 6. August. Der 8. wollte ich sagen. 6.8.2026. Genau, ihr hört die Sendung Der Morgen mit Gernot, die es montags bis freitags live gibt. Von 6 bis 9. Und von 3 Uhr in der Nacht bis 6 Uhr an die Wiederholung vom Vortag. Zur vollen Stunde, wie immer, hört ihr Nachrichten, Sport und Wetterbericht in kompakter Variante. Zur 20. Sendeminute circa gibt es einen kleinen Beitrag. Um halb dann die Wetteraussichten und 10 nach halb gucken wir, wer heute am 6. August Geburtstag hat. Musikalischerseits, wie immer, der stete Wechsel mit Uhrzeit dazwischen. Genau, mit der aktuellen Uhrzeit. Von Deutsch in Nicht-Deutsch gesungenem Liedgut. Und wenn ihr ganz lieb seid, dann kriegt ihr tatsächlich noch einen dämlichen Spruch von mir. Ja, muss ich erstens gut gelaunt sein und zweitens müsst ihr artig gewesen sein, ne? Ja, und schön den Nachtisch aufessen. Richtig! 6 Uhr und 8 Minuten haben wir es. 8 Minuten nach 6 und nach Albert Hammond. In Englisch hören wir was Deutsches von Rex Gildo. Und sie hieß Julie. Schön, dass ihr da seid. Moin, moin, ihr Lieben.

0: Genau. Und sie hieß Julie. Die Nummer kommt eigentlich von einem, ist das ein Kroate dort? Da ist jedenfalls im Daniel heißt der, ne? Ich glaube, oder aus dem ehemaligen Jugoslawien oder irgendwie so. Da, wo kommt das her? Ja, genau. Und Rex Gildo sang hier, die Deutsche. Rumänisch ist der, glaube ich, gewesen. So war das, das Original. Egal, wie auch immer. Rex Gildo sang die deutsche Variante, wie eben gehört. Wir haben es 6 Uhr und 12 Minuten, 3 Minuten vor 6:45. Jan und Dean hören wir jetzt mit Memphis, Tennessee. Na, die Nummer haben wir auch schon etliche gesungen.
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0: Jana Dean, Memphis, Tennessee. 6 Uhr und 15 Minuten in der Zwischenzeit, genau 6:45 oder auch 6:15. Friedrich Schütter hören wir jetzt. Wer ist das denn? Kann ich euch sagen. Friedrich Schütter ist die deutsche Stimme vom Dingens. Wer ist da wieder Dingens? Warte mal, jetzt ist ja wieder alles verrutscht. So, hier, fein, hast du fein hingekriegt. So, genau. Mit dem Wind muss ich weitersehen. Singt er jetzt? Lee Marvin, ja, ist das Original, das englische Wandering Star, der mit der schönen, tiefen, rauen Stimme. Und der Friedrich Schütter, der singt das Ding jetzt in Deutsch. Mit dem Wind muss ich weiterziehen. Da ist er.
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0: Die deutsche Synchronisationsstimme von Ben Cartwright, ja, genau, von der Ponderosa. Wenn ich den Friedrich Schütter höre, dann denke ich immer an den Ben. Nicht schlecht, mit dem Wind muss ich weiterziehen. Wandering Star hier in der deutschen Fassung. 6 Uhr und 20 Minuten in der Zwischenzeit. 10 Minuten vor 6:30 haben wir's. Jetzt gibt's den versprochenen Beitrag und dann The Human League und Open Your Heart. Schöne Mucke aus den 80ern. Libanesische Ärzte haben am Mittwoch einen 30-jährigen Mann 39 Besteckteile aus seinem Magen entfernt, wie ein Arzt des Krankenhauses mitteilte. Der Libanese wurde in das Krankenhaus von BK eingeliefert, weil er ein Stück einer Wasserpfeife verschluckt hatte und zu ersticken drohte. Im Magen des Mannes fanden Ärzte Messer, Gabeln, Löffel aus Metall und Plastik sowie Feuerzeuge. Einer der behandelnden Ärzte sagte, das Besteck sei zwar schwer gewesen, habe aber die Magenwände des Mannes nicht eingerissen. Der Mann leide an psychologischen Problemen. Sein Zustand habe sich inzwischen jedoch stabilisiert. Dem Arzt zufolge hatte der Mann Esslöffel und Messer halbiert, um das Besteck besser schlucken zu können.
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0: Siehste, geht doch, wa? Geht doch. Human League. The Human League and open your heart. Ja, genau. Öffne dein Herz. Mach ich doch. Montag bis Freitag von 6 bis 9. Extra für euch. Bin ich herzvoll. Danach bin ich der Teufel in Person. Ja, wenn ihr wüsstet. 6 Uhr und 25 Minuten haben wir es. 5 Minuten vor 6:30. Jetzt haben wir noch einen schnuckeligen Song und dann wenden wir uns den Wetterdaten zu. Andrea Berg, die singt Schenk mir einen Stern. Naja, ich weiß nicht. Kommt auf die Größe drauf an. Und auf die Beschaffenheit. So ein Schokostern wäre schon nicht schlecht, ne? Oder? So Lebkuchenform? Nee, nicht? Nicht? Ha, wenn ihr wüsstet. Gestern war... Vorgestern. Es war gestern. Das war tatsächlich gestern. Gestern bin ich in einen Discounter gegangen, der mit N anfängt. Mit N. N wie November, ja? Und was sehe ich da? Eine riesengroße Palette Dominosteine stehen. Ich dachte immer, der andere Discounter wäre Marktführer im Weihnachtsdekoration und Weihnachtssüßigkeitenverkauf. Ne? Das war in meiner letzten Augustwoche. Der mit dem L war das immer, ja? Ja, genau. Aber jetzt hat der Discounter mit dem N vorne, der hat jetzt tatsächlich den ersten Preis, den ersten Platz. In der ersten Augustwoche Dominosteine verkaufen. Nicht schlecht. Kann man also ab sofort am Strand liegen und diesen strandcoolen Drink da mit dem Eis drin und dem Schirmchen drin und dem langen Strohhalm? Nein, den brauchst du nicht. Dominosteine isst man jetzt.
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0: Andrea Birk, schenk mir einen Stern. Schöne, entspannte Unterhaltungsmusik zum entspannten Wachwerden und gute Laune bekommen. Der ein oder andere Andrea Birk-Fan hat sie jetzt sogar ein Schmunzeln im Gesicht. Siehste, dann habe ich ja mein Ziel erreicht. Habe ich ja mal was richtig gemacht. 6:30 Uhr haben wir es. Genau, 6:30, ihr Lieben. Wir hören gleich Sandy Shore mit Long Live Love. Aber zuvor gibt's erstmal das Wetter.
1: Mit KI-Support. Viele Wolken gibt es heute, dazu ist an der Küste ordentlich Wind dabei und im Südosten kann es länger regnen, teils mit Gewittern. Sonst mischen sich Sonne und Wolken, meist bleibt es trocken, vereinzelt kommt aber mal ein leichter Schauer runter. Dazu werden es 21 bis 31 Grad. Morgen oft sonnig und trocken, höchstens 30 Grad.

0: das war's schon. Ich dachte, da kommt noch eine Strophe. Aber es war tatsächlich ein kurzer. Sandy Shaw und Long Live Love. 6 Uhr und 34 Minuten haben wir es in der Zwischenzeit. 4 Minuten nach 6:30. Ihr Lieben, wenn ihr so mein Programm, ja, die Sendung, der morgen mit Gernot relativ aufmerksam zuhört, dann merkt ihr, dass der ein oder andere Sampler aber dazwischen ist. Ne? So ein kleiner zarter Jingle zwischen den Titeln, das lockert die Sendung auf. Und dann kommt auch immer so ein Jingle, wo die einzelnen oder ein paar einzelne Titel so leicht angespielt werden. Ne? Habt ihr bestimmt auch gemerkt. Ne? Unter anderem ist einer dabei, wo ein Titel vorgestellt wird, so kurz angespielt wird, Barfuß. Ja? Barfuß und zweimal gesagt und den Schluss aus Ende. Jetzt hören wir uns den Titel mal komplett an. Der Interpret heißt Rainer Bertram und der singt diesen Titel ohne Schuhe. Barfuß. Gernot, du bist ein Happen dämlich. Das stimmt. Montag bis Freitag von 6 bis 9.
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0: Zugegeben, der Titel war nicht ganz so aussagekräftig vom Inhalt des Textes. Außerdem, irgendwie fehlt mir noch eine dritte Strophe. Das waren bloß zwei. Man sieht es auch an der Kürze, ne? 2:09 nur lang, ne? Aber nun wisst ihr, wo dieses Stückchen, dieser kleine Ausschnitt, den ich hier immer das ein oder andere Mal spiele, in meinem Zimt dann herhabe. Genau, Rainer Bertram und Barfuß. 6:38 Uhr. Ein paar Sekündchen fehlen noch. 7:08. Spielen wir noch einen kurzen. Der ist nochmal 2 Sekunden sogar kürzer wie der Rainer Bertram mit dem Barfuß. Der ist nämlich nur 2:07 lang. Na? Und dann gucken wir mal, wer heute Geburtstag hat. Der kurze Titel ist von den Beatles. Gernot sagt das richtig. Ja, von den 4 Pilzköpfen aus Liverpool? Du sollst das richtig sagen. Na, von The Beatles. Ach, es geht doch mit ihnen. Wunderbar. My Bonnie.
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0: Gucken wir mal, wer am 6. August Geburtstag hat oder hätte. Ah, unter anderem, ach guck an, Nuschelmoser, hat man liebevoll immer gesagt. Ja, tatsächlich. Hans Moser, der österreichische Schauspieler, ja, der 1964 im Alter von 83 Jahren von uns gegangen ist, der hätte heute Geburtstag gehabt. Lustig ist, was hier steht, sonst könnt ihr ja noch nicht sehen. Hier steht wortwörtlich, pass auf, Hans Moser hätte heute Geburtstag gehabt. Er wurde geboren und verstarb 1964 im Alter von 83 Jahren. Ja, ja, ja. Liebe Redaktion von dieser Seite, lest ihr euren Text eigentlich noch oder macht das komplett alles die KI? Auch das Nachlesen, die Nachkontrolle? Gernot. Robert Mitchum. Der US-amerikanische Filmschauspieler hätte heute auch Geburtstag gehabt. 1917 geboren und 97 ist er im Alter von 79 Jahren vor uns gegangen. Wen haben wir noch? Andy Warhol, ja, Begründer und bedeutender Künstler der Pop-Art. Ja. Evelyn, 1928 geboren. Ja. Evelyn Hamann, die kennen wir doch, die kennen wir. Evelyn? Na die meine ich.
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0: Ja, genau, die. Hätte heute auch Geburtstag gehabt. Sie ist aber leider 2007 von uns gegangen, im Alter von nur 65 Jahren. Des Weiteren, wen haben wir noch? Hier, guckst du. Monika Morell, die Schweizer Schlagersängerin. 1953 geboren und im nur zarten Alter von 54 Jahren 2008 von uns gegangen. Ihren bekanntesten Titel, den kennen wir, ich fange nie was an einem Sonntag an, den spiele ich jetzt aber nicht, sondern jetzt spiele ich also durchaus auch einen hörbaren Titel von ihr und nicht unbekannt. Später, wann ist das? Bitte, liebe Monika, das Geburtstag.

0: Geburtstagskind des Tages, Monika Morell, hier mit Doppel-H und die Monika mit C wie Charlie, nicht mit K wie Kaufmann oder Konrad oder Kilo. Später, wann ist das? Berechtigte Frage. 6 Uhr und 46 Minuten haben wir es, eine Minute nach dreiviertel sieben. Jetzt gibt's eine schöne Mucke von David Bowie, man hat eine Saison in den 80ern, ich überlege gerade scharf, naja, mitten in den 80ern, richtig. This is not America. Na bitte.
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0: entspannte Mucke mit David Bowie. This is not America. Stimmt, this is Germany. Hier Märkisch Oderland, ja. Yeah? The best moderation. Nee, lass es, Gerhard. Lass es. Ja, gut. Wobei, die Amis dürfen sagen, ne? American people first. Wehe dem, du sagst Deutschland zuerst oder Deutschland den Deutschen oder so. Um Gottes Willen. Don't Nazi, Nazi-Parolen und sowas. In Amerika ist das gang und gäbe. Auch in anderen Ländern denkt man nationalbewusst und sagt sich zuerst die eigenen Bürger. Und dann, wenn noch ein bisschen was übrig ist, kann man gerne was spenden oder helfen in anderen Ländern. Völlig normal für mich. Ja, nur in Deutschland nicht. Da hilft man erst den anderen und wenn man selbst in Armut ist, dann guckt man dumm aus der Wäsche. So wie es die Linken tun. Die tun selber dumm aus der Wäsche schauen. Weil sie von nichts Ahnung haben. Aber von dem Nichts, da haben sie richtig viel Ahnung. Rudolf Rock und die Schocker, das ist eine Party. 6 Uhr und 52 Minuten, 8 Minuten vor 7 in der Zwischenzeit.
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Rudolf Rock und die Schocker, das ist eine Party. Die Melodie habt ihr natürlich erkannt von der Wanda, von der Wanda Jackson. Let's have a party, ne? Genau, das englische Original. Ihr Lieben, einen schnuckligen Song habe ich noch, bis ran an die 7 Uhr Nachrichten. CC Catch singt I Can Lose My Heart Tonight. Wir haben es nämlich 6 Uhr und 56 Minuten, 4 Minuten vor 7. Ich würde mich aber freuen, wenn wir in der zweiten Stunde auch noch mit zusammen sind. Bis gleich, ihr Lieben. Und schön artig sein. Ihr wisst ja immer die Aufforderung, ja, macht keinen Blödsinn. Und wenn ihr schon auf dem Stuhl sitzt, wackelt nicht mit den Beinen, haltet die Füße still, setzt gerade, Ellbogen vom Tisch. Mann, Mann, leg das Handy beiseite, wenn du jetzt frühstückst mit mir. Muss ich euch immer alles dreimal sagen, mein lieber Mann.

0: die Zeit. Es ist 7 Uhr. 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
2: Im Studio Jana Klonikowski. Schönen guten Morgen. Eine neue Gefahrenqualität. Das hat Bundesinnenminister Dobrindt zu der Sprengstoffdrohne gesagt, die am Leipziger Flughafen entdeckt und dann unschädlich gemacht wurde. Dobrindt spricht von einem hybriden Anschlagsszenario.
3: Vor wenigen Monaten habe ich gegenüber der Öffentlichkeit auch deutlich gemacht, dass wir die Bedrohungslage hochstufen müssen. Weg von einer abstrakten Bedrohungslage hin zu einer hohen Gefährdung. Und das zeigt sich auch gerade jetzt, dass diese Einschätzung real ist.
2: Bisher ist noch völlig unklar, wer hinter dem Vorfall steckt. Die Ermittlungen laufen auf Hochtouren. Die niedrigen Pegel in den deutschen Flüssen, vor allem am Rhein, sorgen aktuell für eine ganze Reihe an Problemen. Um mögliche Gegenmaßnahmen soll es heute auf einer Konferenz in Bonn gehen. Dazu hat Bundesverkehrsminister Bilger eingeladen. Colin Mock mit den Einzelheiten.
4: Wir gucken uns an, was wir da aktuell machen können, sagte ein Sprecher seines Ministeriums im Vorfeld. Kritik gab es auch schon vorher, unter anderem vom BUND, weil Umweltverbände nicht mit dabei sind. Die Binnenschifffahrt muss an die Flüsse angepasst werden und nicht umgekehrt, sagte BUND-Chef Band. Die Bundesregierung konzentriere sich nur auf die wirtschaftlichen Folgen und verkenne die eigentlichen Probleme.
2: Wenn die Rentenreform noch dieses Jahr kommen soll, muss die Rente mit 63 abgeschafft werden. Das hat Unionsfraktionschef Frei jetzt nochmal betont. Und er nimmt da Bundessozialministerin Baas in die Pflicht. Die müsse einen Entwurf vorlegen, der auch die umstrittene Abschaffung enthält. Das sagte Frei der Rheinischen Post. Ungewöhnliches Urteil in New York. Drei Großproduzenten müssen da wegen illegaler Preisabsprachen 53 Millionen Eier an Ausgabestellen für kostenlose Lebensmittel spenden. Die Eierpreise sind in den USA ein hochsensibles Thema. Letztes Jahr kostete ein Ei teilweise fast $1. Dicke Überraschung im Tennis. French Open-Sieger Zverev ist beim Masters-Turnier in Montreal schon in der ersten Runde gegen den Niederländer Griekspoor rausgeflogen. Für Zverev ist das ein Dämpfer im Kampf um Weltranglisten Platz 1.
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5: Mit KI-Support. Sonne und Wolken gibt es heute Morgen. Im Süden bleibt die Sonne oft länger dran. Dazu kann es vom Alpenrand Richtung Niederbayern am Nachmittag wieder Gewitter geben. Sonst bleibt es meist trocken, nur ab und zu kommt ein Schauer runter. Die Höchstwerte liegen zwischen 21 und 31 Grad. An der Küste sind Sturmböen möglich. Morgen dann meistens sonnig und trocken, im Norden mehr Wolken, maximal bis 30 Grad.

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0: The Eagles und nicht die Eagles, sondern die Eagles, ja, mit einem Q als zweiten Buchstaben. Viva Bobby Joe. Ihr Lieben, das war der Opener der zweiten Stunde meiner Sendung.
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0: So, legen wir los, wa? Legen wir los. Heute ist der 6. Der 6. August, der 6.28.26. Ihr hört wie immer die Sendung Der Morgen mit Gernot in der zweiten Stunde hier nun schon. Montags bis Freitags von 6 bis 9 Uhr live und unlive von 3 Uhr in der Nacht bis 6 Uhr ran. Die Wiederholung vom Vortag. Zur vollen Stunde, ja, in meiner Sendestunde gibt es Nachrichten, Sport und Wetterbericht. In der 20. habe ich einen kleinen Beitrag drin, um halb dann die Wetteraussichten, genau. Und 10 nach halb gucken wir, wer heute Geburtstag hat. Zwischen den Titeln, einmal deutsch, einmal nicht deutsch gesungenes Liedgut, gibt es immer die aktuelle Uhrzeit und zack ist der Drops so gut wie lutscht. Wir haben es 7 Uhr und 8 Minuten, 8 Minuten nach 7. Und nach den Eagles in Englisch haben wir was Deutsches von Toni. Ja? Toni, der da mit den Mädchen mit roten Haaren, den da, den meine ich, der singt jetzt Color La Vida. Schön, dass ihr da seid. Prost Kaffee. Danke fürs Einschalten.

0: Der Raymond. Der Raymond Froggatt. Der hat das Ding in Englisch gesungen. Calo La Vita und gleichnamiger Song hier in Deutsch mit Toni. Ja? Manfred Oberstdorfer. Heißt der Oberstdorfer oder Oberdorfer? Oberdorfer, sowas richtig. Genau, ohne das S da hinten mit drin. 7 Uhr. 7 Uhr und 11 Minuten haben wir es. 4 Minuten vor Viertel 8. OMD ist ein fester Bestandteil. Wirst du ja bei mir, hört er öfter. Mucke aus den 80ern, so soll es auch sein. Und das Orchestral Maneuver in the Dark mit Forever Live and Die hören wir uns jetzt an von dieser hervorragenden Formation.
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Orchestral's Maneuver in the Dark mit entspannten Klängen zum entspannten Wachwerden. So soll's sein. Ihr Lieben, mit Forever, Live and Die. Wir haben 7 Uhr und 15 Minuten, ganz genau Viertel 8 oder auch Viertel nach 7 genannt. Ihr wisst ja, ich schwelge ja mal ganz gerne in Richtung DDR-Künstler, weil ich selbst ein Kind der DDR bin. Ich bin ja ein Kind von Erich Honecker, ne? So ein sozialistisch erzogener Jungpionier. Ich sag's euch, später Thälmann-Pionier und FD-Jodler auch noch und alles und marxistisch-leninistischer Krimskram. Ich bin aber weder linksextrem noch rechtsextrem. Ne, bähnet nicht. Gefällt mir bähnet nicht. Ich will weder Mauerschützen, Toten, Stasi-Dödels unterstützen, noch irgendwelche Leute, die heilen und dann irgendeinen Nachnamen dazu brüllen. Nee. Also, lange Rede, kurzer Sinn. Damals war's. Trotzdem, nette Geschichten aus dem alten DDR-Berlin versuche ich immer ganz gerne wieder aufzufrischen. Und der ein oder andere Ossi unter euch wird mir folgen können. Zum Beispiel auch zu einem nächsten Interpretenteam. Na, Monika Hauff und Klaus-Dieter Henkler. Kurz auch Hauff und Henkler genannt, war ein Riesenerfolgsduo. Sind sie übrigens immer noch, die touren tatsächlich durch die Gegend mit ihren alten Titeln und die sind heute richtig beliebt. Damals hat man so ein bisschen die Nase gerümpft, heute sind sie richtig beliebt. Wir hören einen Titel, der damals auch durch den DDR-Rundfunk rauf und runter gedudelt wurde. Früh geht die Sonne auf. Was für eine Philosophie. Und ich dachte mal, die geht früh unter. Das ist eine schöne Nummer. Aber erst ein kleiner Hinweis in eigener Sache. 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Liebe Radiohörer, danke fürs Einschalten hier in der genderfreien Sendung Der Morgen mit Gernot.

0: Ja, ihr hört aber nochmal eindeutig den Unterschied, hä, zwischen DDR-Musik und westdeutscher zur gleichen Zeit. Die DDR-Musiker hatten es aber auch schwer. Ich muss die ein bisschen in Schutz nehmen, denn ihre Texte wurden geprüft, bevor der Titel überhaupt irgendwo öffentlich gespielt werden durfte. Ja, ihr hört richtig. Ja, ja, ja. Da gab es Zensur ohne Ende, ne? Da gab es Abfuhr, das müsst ihr ändern, die Titelzeile ist nicht richtig, das nicht. Ja, der Kultusminister hat da aufpassen lassen durch seine Behörden. Ne? Und somit waren die Texte stellenweise sehr, sehr schlicht und sehr, sehr einfach. So aus dem Niveau eines Kindergartenkinds. Ja, ja, ja. Trotzdem muss ich sagen, in der Qualität, ich sitze hier mit Kopfhörern, da waren sie besser wie die Westdeutschen. Was? Ja, setzt euch mal einen Kopfhörer auf und hört euch mal einen Titel aus der ehemaligen DDR an. Und dann zur gleichen Zeit von einem westdeutschen Tonstudio. Da werdet ihr den Unterschied merken. Das ist gigantisch, der Unterschied. Tatsächlich, was da in den Tonstudios in der DDR alles so gemacht wurde. Ne? Die haben sich da wirklich Mühe gegeben. Ohne Quatsch jetzt. Ist kein Hut. Bei dem Titel habe ich es erheblich wieder oder deutlich gehört. Jetzt haben wir 7 Uhr und 21 Minuten, 9 Minuten vor 7:30. Wir hören den Beitrag, den versprochenen, und dann gibt's Modern Talking mit Jet Airliner.
1: Ehemänner, die bei Alan Gordon in Alford, Schottland, Farbe kaufen wollen, brauchen dazu eine schriftliche Genehmigung der Ehefrauen. Er habe es einfach leid, sagte der Schotte zu der Zeitung Daily Mail, dass Männer dauernd Farbe umtauschen wollen, weil ihre Wahl den Ehefrauen nicht gefalle. Erste Erfolge stellten sich schon ein, seitdem ein Schild neben der Mischmaschine die neue Regel verkündete. Überlegten sich die Männer ihre Wahl schon genauer, sagte Gordon.
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0: Modern Talking, Jet Airliner, Musik aus der goldenen Hand von Dieter Bohlen. Ja, ja, wenigstens ein Künstler, der den Durchblick hat, ne? Und man sieht's ja auch auf seinem Konto, ne? Diesen Kontostand müssen erstmal die Typen hinbekommen, ja, die dann immer erzählen, das ist gut, das ist gut, das ist gut in Bezug auf unsere Regierung, ne? Dieser Mann kritisiert wahrheitsgemäß, ja? Das finde ich richtig toll, ja? Gibt ja ein paar Künstler, die dann sinnlosen Blödsinn erzählen. Naja, ja, wie wir ja wissen, hier wie der Krummbiegel zum Beispiel. Der hat den Schuss nicht gehört, definitiv nicht. Ein ewiger SEDler. Toll. 7 Uhr und 27 Minuten haben wir es, 3 Minuten vor 7:30. Helene singt jetzt. Ach, die hat ja gestern Geburtstag gehabt, wie wir ja wissen. Ich will immer wieder dieses Fieber spüren, bitte.
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0: Dun, dun, dun, dun. Helene Fischer, immer wieder dieses Fieber spüren. Ich kenne ja eine Dame im schönen Märkisch-Oderland, die findet die Helene Fischer richtig gut. Ja, zu der schicke ich jetzt ganz liebe Grüße rüber. Ja, ihr Name ist Annette, mehr darf ich nicht sagen, wegen Datenschutz, ne? Liebe Grüße, Annette. Ich weiß, ich habe dir gerade eine Freude mitgemacht mit Helene Fischer. Ich will immer wieder dieses Fieber spüren. Ja, ich wünsche dir einen richtig schönen Donnerstag und danke fürs Einschalten von meinem Radiosender. Wir hören jetzt um 7.31 Uhr die Wetteraussichten und anschließend die Stones. The Rolling Stones mit Painted Black. Hier aber erst das Wetter.
1: Mit KI-Support. Sonne und Wolken gibt es heute Morgen. Im Süden bleibt die Sonne oft länger dran. Dazu kann es vom Alpenrand Richtung Niederbayern am Nachmittag wieder Gewitter geben. Sonst bleibt es meist trocken, nur ab und zu kommt ein Schauer runter. Die Höchstwerte liegen zwischen 21 und 31 Grad. An der Küste sind Sturmböen möglich. Morgen dann meistens sonnig und trocken, im Norden mehr Wolken, maximal bis 30 Grad.

0: The Rolling Stones, Painted Black hier in der Sendung. Der Morgen mit Gernot um 7 Uhr und die zukunftsreiche Zeit ist 36, also 6 Minuten nach 7:30 in der Zwischenzeit. Wir hören jetzt mal einen kurzen. Im Original ist das Ding eigentlich eher als Instrumentaltitel zu hören gewesen. Sehr oft. Bis heute manchmal noch. So als Nachrichten, als Vornachrichtenmusik, ne? Weil man Instrumentaltitel ja gut ausblenden kann und dort nicht gesungen wird. Wir hören jetzt tatsächlich mal die Melodie vom Red River Rock. Ja? Hören wir mal mit einem deutschen Text. Ja? Friedel, Hensch und die Cypress, die singen das Ding jetzt in Deutsch mit einem Text. Komm zurück in das Tal meiner Träume. Da ist er.
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0: ich kenne einen Kumpel, der heißt Friedel. Ne? Und hier ist aber Friedel eine Dame. Ja, es gibt ja mehrere Namen, die man als weiblich und als männlich nehmen kann. Nein, ich fange jetzt nicht die Diskussion über irgendwelche diversen Geschichten und so an. Nein, nein, nein, nein, nein, nein. Ihr wisst ja, es gibt nur drei Geschlechter. Ja, drei. Keine Diskussion. Ne? Männlich, weiblich und Vollidioten. Gernot? Die heißen psychisch Kranke. Der dritte Geschlecht. Richtig. 7:39, 9 Minuten nach 7:30 haben wir's. Freddy Cannon singt jetzt Way Down. Das Ding ist doch, Moment mal. Irgendwas, da will ich sagen. Ach so, ja, richtig, genau. Shaken Stevens hat das Ding auch gesungen. Richtig, fällt mir so ein, den Titel. Das kommt mir so bekannt vor, ne? Jan und Dean auch. Hier mal in der Variante von Freddy Cannon. Und danach gucken wir mal, wer heute die Geburtstag hat.
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0: Schauen wir mal. Schauen wir mal, wer heute Geburtstag hat. Heute am 6. August. Richtig. Der 6. August ist der Geburtstag von einem österreichischen Schauspieler, leider nicht mehr unter uns, 1964 von uns gegangen, und zwar Hans Moser. Ja, ja, ja, ich denke mal, die Älteren unter euch werden ihn kennen aus vielen Filmen. Selbst Peter Alexander hat mit ihm tatsächlich in Filmen gewirkt. So sieht's Klaus. Des Weiteren haben wir Robert Mitchum, der US-amerikanische Filmschauspieler, 1917 geboren und 1997 im Alter von 79 Jahren gegangen. Dann haben wir noch auf der Liste hier Evelyn Hamann, ne, die deutsche Schauspielerin, die hat auch am 6. August Geburtstag und das im Jahr 1942. Sie verstarb 2007 im Alter von 65 Jahren. Kurze Erinnerung, hier, das hier ist die Evelyn Hamann.
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0: Genau, die weibliche Stimme, die war das. Richtig.

0: Noch bekannter ist ihr Titel Ich fange nie mehr was an einem Sonntag an. Ja? Monika Morell, Geburtstagskind des Tages. Bitte glaub es ich. 7 Uhr und 47 Minuten in der Zwischenzeit, 2 Minuten nach 7:45. The Alan Parsons Project wird jetzt etwas flottere Melodien auflegen mit dem Song Lucifer. Das kommt mir so bekannt vor. Warte mal, Moment mal. Lucifer? Jetzt weiß ich, warum mir das bekannt vorkommt. Steht hier in meinem Personalausweis drin als Nachname.
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0: Alan Parsons Project und Lucifer. Don't Answer Me kennen wir auch, ne? Von The Alan Parsons Project und hier mal mit einem schnuckligen anderen Song, ja, in instrumentaler Variante. Gar nicht mal so unflott, würde ich sagen. Ne? 7 Uhr und 53 Minuten, das macht 7 Minuten vor 8. Kriegen wir noch einen Titel hin? Na klar. Noch einen aus der ne? Und zwar Wolfgang Lippert, ja, auch Lippi genannt. Ja, ihr wisst schon, der, der sich hat erwischen lassen, ne? Und dann so eine Niedlichkeit, ja, was er da geklaut hat, ja. Ich meine, der ein oder andere kennt es aus seiner Jugend, ne? Wenn man eine Lolli klaut oder ein Stück Schokolade oder so, ja, ist trotzdem im deutschen Gesetz eine Straftat, ne? Das Einzige ist, wenn du unter 14 bist, dann kannst du 10 Tafeln mitnehmen, passiert nichts. Dann kriegen nur die Eltern die Tracht Prügel für das Kleine. Richtig. Gernot, du erzählst wirr. Was wolltest du sagen? Kommen wir auf den Punkt. Der Punkt ist, dass wir jetzt Wolfgang Lippert hören, bis ran an die Nachrichten, Sport und Wetterbericht in kompakter Variante. Und da würde ich mich freuen, wenn wir uns in der dritten und letzten Stunde weiterhin hören. Ne? Sein berühmtester Song ist tatsächlich Erna kommt. Richtig. Und den hören wir hier in der Originalvariante. Nicht gekürzt, nicht Neuaufnahme, nicht dit und da und stit und stott und nee. Die originale Variante und ohne, dass der Moderator ihn auf DJ macht, vorne rinsabbelt, hinten rinsabbelt, in der Mitte auch noch blöde Zeug rinquatscht. Ja, aber vorher ankündigt, hier, guck, das ist das Original. Ich habe extra für euch die Maxi-Version rausgesucht. Und jetzt zersammel ich den Titel. Ja, so eine Moderatoren gibt's tatsächlich. Sind aber keine Moderatoren, das sind Hilfs-DJs. Gernot, warum bist du heute so zynisch? Heute? Heute? Bis gleich, ihr Lieben.
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Leute. Wenn ich diese Mordsbraut nicht hätte, ich würde versacken. Absolut. Sie ist die Einzige, die mich völlig im Griff hat. 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
2: Im Studio Jana Klonikowski. Schönen guten Morgen. Nach dem Drohnenvorfall am Leipziger Flughafen spricht Bundesinnenminister Dobrindt von einem hybriden Anschlagsszenario. Wer dahinter steckt, lasse sich aber noch nicht sagen. Es waren aber definitiv keine Amateure, so Dobrindt. Und weiter?
3: Drohnensichtungen, Drohnenbedrohungen, auch im hybriden Zusammenhang, das kennen wir aus der Vergangenheit. Dass eine Drohne bewaffnet mit Sprengstoff sich hier auf einem Flughafengelände befindet, das ist ein neues Bedrohungsszenario.
2: Die Drohne war in der Nähe eines ukrainischen Frachtflugzeuges entdeckt und dann unschädlich gemacht worden. Der neue Bundesverkehrsminister Bilger will heute über Maßnahmen gegen das Niedrigwasser, vor allem im Rhein, sprechen. Er hat Experten zu einer Konferenz nach Bonn eingeladen. Kritik gibt's im Vorfeld vom BUND. Dass keine Umweltorganisation dabei ist, zeige, dass die Bundesregierung die eigentlichen Probleme verkennt, heißt es. Die Linke macht Enteignungen von Wohnungsunternehmen zur Bedingung für Rot-Rot-Grün in Berlin. Parteichefin Schwertner sagte dem Stern, man müsse einen Teil der Wohnungen der Marktlogik entziehen, um den Mietpreis zumindest stabil zu halten. In Berlin wird in 6 Wochen gewählt. FIFA-Boss Infantino bleibt erstmal fest im Sattel. Bei einer Krisensitzung in Marokko hat ihm die Spitze des Fußballweltverbands ihre uneingeschränkte Unterstützung zugesichert. Mehr dazu von Tim Pritztrup.
4: Der Schweizer steht wegen seiner gescheiterten WM-Verkaufspläne unter Druck. Vor allem die europäischen Verbände sind deswegen von ihm abgerückt. Die UEFA hat sogar mit WM-Boykott gedroht. Infantino will sich im kommenden Jahr erneut zum FIFA-Präsidenten wählen lassen. Der Plan ist zumindest etwas ins Wanken geraten. Und gerade im Fußball hält die uneingeschränkte Unterstützung ja oft nur bis zur nächsten Niederlage.
2: Dicke Überraschung im Tennis. French Open-Sieger Alexander Zverev ist beim Masters-Turnier in Montreal schon in Runde 2 gegen den Niederländer Griekspoor rausgeflogen. Für Zverev ist das ein Dämpfer im Kampf um Weltranglistenplatz 1.
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5: Mit KI-Support. Sonne und Wolken gibt es heute Morgen. Im Süden bleibt die Sonne oft länger dran. Dazu kann es vom Alpenrand Richtung Niederbayern am Nachmittag wieder Gewitter geben. Sonst bleibt es meist trocken, nur ab und zu kommt ein Schauer runter. Die Höchstwerte liegen zwischen 21 und 31 Grad. An der Küste sind Sturmböen möglich. Morgen dann meistens sonnig und trocken, im Norden mehr Wolken, maximal bis 30 Grad.

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0: The Tremulous, here comes my baby, war der Opener der dritten Stunde meiner Sendung.
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0: Donnerstag ist heute, ihr wisst, der kleine Freitag auch genannt, genau. Donnerstag, der 6. August 2026. Ihr hört wie immer die Sendung Der Morgen mit Gernot von 6 bis 9 Uhr live und von 3 bis 6 Uhr die Wiederholung vom Vortag. Ihr wisst, meine Sendung ist strukturiert, also die einzelne Sendestunde der drei immer gleich, selbstverständlich, damit es einen Rhythmus ergibt. Na, logisch, logisch. Zur vollen Stunde gibt es die Nachrichten, Sport und Wetterbericht in kompakter Variante. Für die Informationen des Tages, die da aktuell sind, na, ist ja klar, logisch. Dann in der 20. Sendeminute ein kleiner Beitrag. Um halb sollten eigentlich heute wieder die ausführlichen Wetterdaten zu hören sein mit meiner Wenigkeit. Und 10 nach halb so circa gucken wir mal, wer heute Geburtstag hat. Musikalischerseits wie immer der stete Wechsel zwischen deutsch und nicht deutsch gesungenem Kulturgut bzw. Liedgut an der Stelle, ja. Und dazwischen die aktuelle Uhrzeit. So soll es sein in der Morgensendung. 8 Uhr und 8 Minuten haben wir es. 8 Minuten nach 8. Jetzt hören wir Jack White, ja, der große Komponist. Weit über 3000 Titel gehen auf sein Konto. Und er selbst sang nur sehr wenig. Und man muss tatsächlich sagen, so ist das Gemeine. Der Schuster hat die schlechtesten Schuhe. Er hat's drauf, Leuten, also richtig bekannten Eckgrößen, die Hits auf den Leib zu schreiben. Er selber war nicht ganz so erfolgreich. Ich habe mal trotzdem hier einen rausgesucht. Im englischen Original kennen wir den Titel von Dave Edmonds, ne? I Hear You Knocking. Und Hör auf zu klopfen hat er das Ding genannt, in Deutsch gesungen und nannte sich hier The Two, ja? Also die Zwei. Das ziehen wir uns jetzt rein. Danke fürs Einschalten, ihr Lieben. Ich stelle mich nochmal schnell vor und dann singt der Jack White.
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0: Der große Jack White, der große Komponist, ja, ist er leider ja mit eigenem Willen aus dem Leben geschieden. Schade eigentlich. Schade, schade, schade, muss ich sagen. Ein großer, ja, ich weiß nicht, warum Menschen das dazu treibt, da sich das Leben zu nehmen. Eigentlich hat nur der liebe Gott das Recht, das Leben zu nehmen. Und das, wenn meistens der Körper verbraucht ist und die Organe irgendwann nicht mehr können, denn nichts ist ewig, zumindest nicht im Leben. Ne? Das ist nun mal so. Außer der Tod, der ist für immer. Richtig. The Two. Und hör auf zu klopfen. 8:12 haben wir es. 8:09. Ashford und Simpson singen Salad. Na siehste, geht doch. Mucke aus den 80ern.
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0: Salad und Ashford und Simpson. Flotte Mucke aus den 80ern. Ist das so? Manchmal bin ich mir nicht ganz sicher, denn eines kam ja dann erst später in den 90ern. Die Formationen, die existierten dann zwar schon aus den 80ern und hatten dann den ein oder anderen Titel aber noch in den frühen 90ern gebracht. Nee, aber der war tatsächlich aus dem Jahr meiner Zahlen hier, die ich so sehe. Moment, ich gehe ablesen, 1984. Okay, so. Ihr Lieben, jetzt gibt's den Titel für die Feuerwehr und für die Waldbrandgefahr. Ja? Ja. Ihr wisst ja, Rauchen im Wald ist verboten. Genau. Im Sommer bei, ich glaube, meines Erachtens bei Waldbrandstufe 2 oder so geht's gleich schon los. Bei der 1 noch nicht irgendwie. Man muss mal gucken. Ne? Früher gab's 4 Waldbrandstufen und in vielen Wäldern, also bevor man den Wald so betritt, waren immer so eine Tafeln aufgestellt. Ne? Da war dann so ein Kärtchen drin. Heute oder aktuell Waldbrandstufe und dann zack, das Kärtchen da drin, 1, 2, 3, 4 oder so war aufgestellt. Heute gibt es, glaube ich, 5 Waldbrandstufen. Wie auch immer, die Feuerwehr achtet da schwer drauf und es gibt wirklich böse Strafen. Achtet da drauf, Rauchen im Wald ist verboten. Knutschen ist dagegen erlaubt. Nina Liesel wird uns jetzt das Feuerwehrgesetz vorsingen. 8 Uhr und 18 Minuten. 3 Minuten nach 8:45. Gernot, dass du wirr redest, das weißt du, ja? Nein?
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0: Nur wisst ihr Bescheid, ja? Also hier rocht wird nicht, ne? Und hier offenes Feuer sowieso nicht, ist ja auch richtig im Sommer, ne? Muss man auch wirklich aufpassen, wir müssen schon unsere Wälder schützen, da bin ich schon durchaus dafür. Nichts ist schöner wie ein Waldspaziergang und dabei den oder die Herzallerliebste knutschen. Richtig, ja? Habt ihr offiziell eben die Erlaubnis bekommen von Nina Liesel? Knutschen ist gestattet. Richtig. So, wir haben es 8 Uhr und 21 Minuten, 9 Minuten vor halb 9. Wir hören jetzt den Beitrag, den versprochenen, und dann gibt es das Film- und auch Privatpaar Claudia Mori und Adriano Celentano. No, so c'era da più, aber schön. Mit Geldstrafen für trödelnde Passanten wollen die Geschäftsinhaber der Londoner Oxford Street künftig Konflikt und Streit zwischen Langsamgehern und Schnellgehern verhindern. Die Ladenbesitzer haben beantragt, den Bürgersteig der beliebten Einkaufsstraße in zwei Fußgängerspuren aufzuteilen. Auf der Überholspur soll man mindestens 4,8 km/h schnell gehen müssen. Auf der anderen Spur darf man langsamer schlendern. Langsam gehen auf der Überholspur soll künftig mit umgerechnet 16 Euro Bußgeld geahndet werden.
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0: Musik aus Bella Italia mit dem Traumpaar Claudia Mori und Adriano Celentano. Hört sich schon richtig gut an, ne? Kann man gelten lassen. Richtig. Ihr Lieben, wir haben es 8 Uhr und 27 Minuten, 3 Minuten vor 8:30. Gleich wenden wir uns den Wetterdaten zu. Vorher spiele ich noch einen kurzen, ne? Der ein oder andere wird Marvin Hamlisch kennen, ne? Ja. The Entertainer. Das Ding hören wir uns in Deutsch an, und zwar von keiner geringeren als von Schlagersternchen aus der DDR, Chris Dirk. Eine Stunde vor Mitternacht mit bekannter Melodie.
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1: Chris Dirk, Chris Dirk. Da trinkt die sich hier aktuellen Schwips an, vor unseren Ohren. Auweia. Christoph, eine Stunde vor Mitternacht mit der Melodei vom bekannten Entertainer-Titel mit Marvin Hamlisch. So, ihr Lieben, nun gucken wir uns mal das Wetter an. Ja, genau. Ein paar Verbrauchertipps können sich anschließen. Und dann gibt's eine schöne Nummer von Bachmann Turner Overdrive. Hey, you. Zunächst aber die Daten vom lieben Wetterfrosch Kurt, der gestern Fahnenflucht begangen hat. Gestern war er weit unterwegs, ja, nämlich im europäischen Nachbarland. So, nun gucken wir. Hier sind die Daten, genau, die 16 Landeshauptstädte der 16 Bundesländer in alphabetischer Reihenfolge. Danke, lieber Wetterfrosch Kurt, dass du wieder zurückgekommen bist. Zurückgehüpft, ne, ins Deutschland. Berlin 22 Grad wechselnd bewölkt, Bremen 18 Grad wechselnd bewölkt, in Dresden 24 Grad und wechselnd bewölkt, Düsseldorf meldet 17 Grad und heiter, Erfurt 21 Grad heiter, Hamburg 20 Grad wechselnd bewölkt, in Hannover 19 Grad und sonnig, Kiel hat 18 Grad und sonnig, Magdeburg 23 Grad wechselnd bewölkt, in Mainz 21 Grad wechselnd bewölkt, München 21 Grad bewölkt, Potsdam 22 Grad wechselnd bewölkt, in Saarbrücken 20 Grad sonnig, Schwerin 20 Grad wechselnd bewölkt, Stuttgart 23 Grad sonnig und Wiesbaden 21 Grad und heiter. Das waren die aktuellen Temperaturen unserer 16 Landeshauptstädte der 16 Bundesländer. Ich weiß, die Klugschieter unter euch sagen, der Bremen ist ein Stadtstaat. Ja. Berlin auch. Ich weiß, gibt's noch eins, ne? War da noch irgendwas? Aber egal. Lassen wir das jetzt erstmal. Das ist Geografie. Und das machen wir später. Später. Geschichtsunterricht. Hier in der Sendung der Morgen mit Gernot. Jetzt geht's los. Das Wetter als solches, ne? Geht los. Für Deutschland heute gilt zusammengefasst. Im Norden ist es überwiegend freundlich bis wechselnd bewölkt und meist trocken, mit Temperaturen um 20 bis 26 Grad. In der Mitte werden 25 bis 31 Grad erreicht, meist trocken und sonnig. Im Süden ist es warm bis schwül bei 24 bis 31 Grad. Ab dem Nachmittag steigt das Risiko für kräftige Gewitter, besonders vom Alpenraum. Über das Alpen, was denn? Ach so, vorm Alpenraum, Gernot, also nicht mal. Nochmal von vorne. So, da, besonders vom Alpenraum über das Alpenvorland bis in Teile Baden-Württembergs und Bayerns. Lokal sind Starkregen, Hagel und Sturmböen möglich. Geht doch, es geht. Danke, lieber Kurt. Nun darfst du zurück in dein Bett hüpfen. Leg dich wieder hin oder hüpf dich wieder hin oder so ähnlich.
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0: Kurz BTO, lang Pachmann, Turner Overdrive und hey, you! Um 8 Uhr und 37 Minuten, 7 Minuten nach 8:30 haben wir es in der Zwischenzeit. Den Titel, den wir jetzt hören, den hat Udo Jürgens schon gesungen, ja, in Deutsch und in Englisch. Und Harry Belafonte in Englisch. Jetzt haben wir nochmal eine deutsche Variante mit Shane, Shane Elliott. Shane Elliott heißt er, nennt er sich und singt Matilda in Deutsch. Da ist er.
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1: Shane, Elliot und Matilda. So einen kurzen machen wir noch und dann gucken wir mal, wer heute Geburtstag hat, ne? Wir haben es 8 Uhr und, oh ja, schon gleich 40. Na, trotzdem muss ich noch einen kurzen machen, wegen des Fairnessfilters. Der bremst mich aus, sonst könnte man mich jetzt schon die Geburtstagskinder des Tages nehmen. Aber weil da was Deutsches zu hören ist, zack, zack, zack, zack, zack, will er doch erst einen Englischen spielen. Gut, gut, gut, gut. Also einen Nicht-Deutschen, Entschuldigung, könnte ja auch Französisch sein. Nein, nein, ist was Englisches. I'm Night heißt der Titel von Mr. Shaken Stevens. Mein Jugendidol. Ach, wat nee, war das schön damals.
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0: Der 6. August. Der 6. August. Wer hat Geburtstag? Schauen wir mal. Hans Moser hätte Geburtstag gehabt. Ja, der österreichische Schauspieler. Ja, ist allerdings 1964 im Alter von 83 Jahren verstorben. Robert Mitchum, ja, US-amerikanischer Filmschauspieler, 1917 geboren. Der ist 1997 mit 79 Jahren von uns gegangen. Des Weiteren haben wir noch Evelyn Hamann, die deutsche Schauspielerin, ja, die rechte Hand, hätte ich beinahe gesagt, ja, die rechte Hand von Loriot, ne, nur am 6. August 1942 geboren und hat leider 2007 im Alter von 65 Jahren die Augen für immer zugemacht. Kennt ihr noch? Ja, hier, guck mal, den hier lassen wir mal kicken.
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Original ist. Nee. Klugschieter Gernot weiß da besser Bescheid. Hier ist das Original von der Schweizer Monika Morell. Schweizerin, ne? Ich fange nie mehr was an einem Sonntag an. Da ist er.

0: Die in meiner Sendung, der Morgen mit Gernot, unvergessene Monika Morell. Ich fange nie mehr was an einem Sonntag an. Geburtstagskind des Tages heute. Sie hätte heute Geburtstag gehabt. 8 Uhr und na, gleich 49 Minuten. Na, ein paar Sekündchen fehlen noch. 4 Minuten nach 8:45. Matt Bianco ist mal wieder angesagt mit More Than I Can Bear. Ach, ein bisschen was fürs Herz.
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0: Schöne, entspannte Klänge mit Matt Bianco. More than I can bear. Hier um 8 Uhr und 54 Minuten, 6 Minuten vor 9. Ihr Lieben, das war's dann wieder für den heutigen Donnerstag mit der Sendung Der Morgen mit Gernot. Ein schnuckligen Song habe ich noch. Und zuvor möchte ich mich verabschieden, beziehungsweise erstmal noch der kleine Hinweis, wenn es euch gefallen hat, einfach meinem Radiosender weiter treu bleiben. Da kommt exakt die gleiche Musik, nur dass der blöde Moderator nicht dazwischen sabbelt. Ja, das hat den Vorteil, genau das Gleiche. Ne? Musik ist eine Geschmackssache, wissen wir ja. Aber wem diese Mischung hier so gefällt, der ist in meinem Sender goldrichtig. Da hört das nämlich 24 Stunden lang. Bis ran an die heimliche Schlussmelodie. Ne? In meiner Sendung gibt es noch Nano und die Romantik Flamingos. Und da gibt es noch so einen kleinen Hinweis. Ich bekomme ja viel Kritik und das ist doch gut so. Möchte ich auch. Stehe ich auch zu. Ist wunderbar. Unter anderem bekam ich die Kritik, ich soll aufpassen, wie ich im Spanischen das Hasta Mañana sage. Richtig. Davor ist nämlich noch ein H und das wird nicht mitgesprochen im Spanischen. Ja, ich passe auf. Also der Titel wird geschrieben Hasta Mañana mit einem H, aber nicht so ausgesprochen, sondern ohne H oder im Englischen H. Sprich Hasta Mañana oder noch deutlicher. Pass auf jetzt. Achtung. Hasta Mañana. War das jetzt deutlich genug? Nano und die Romantik Flamingos. Mit dem Titel verabschiede ich mich. Wie immer, ihr Lieben, habt einen schönen Donnerstag. Wir hören uns morgen früh um 6 Uhr wieder, wenn es heißt Der Morgen mit Gernot. Diener nach links, Diener nach rechts. Tschüss, tschüss, ihr Lieben. Macht's Schmugge. Euer stets gut gelaunter Morgen-Man Gernot aus dem wunderschönen Märkisch-Oderland. Tschüssi, ihr Lieben.
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0: Im Studio Imme Kasten. Schönen guten Morgen. Die Sprengstoffdrohne vom Leipziger Flughafen ist jetzt ein Fall für die Bundesanwaltschaft. Die Behörde hat die Ermittlungen übernommen. Die Einzelheiten dazu von Lisa Schwarzkopf.
1: Der Fall ist von besonderer Bedeutung für die Sicherheit, so die Begründung. Die Behörde spricht von einem schwerwiegenden Angriff auf die Transport- und Logistikinfrastruktur. Wer hinter dem Vorfall in Leipzig steckt, ist nach wie vor noch unklar. Einige Experten halten Russland für den Drahtzieher. Die Drohne war in der Nacht zu Mittwoch in der Nähe von ukrainischen Frachtflugzeugen entdeckt worden.
0: Hitzewellen werden in Deutschland zu einem immer größeren Problem. Deshalb fordern Umwelt- und Sozialverbände einen Hitzegipfel der Bundesregierung. Bund, Länder und Kommunen sollen ihre Maßnahmen besser abstimmen. Außerdem brauche es einen bundesweiten Hitzeaktionsplan und mehr Klimaschutz. Vor allem Kinder, Ältere und Menschen mit Vorerkrankungen seien von den Folgen der Hitze betroffen, heißt es in einer gemeinsamen Erklärung. Die haben unter anderem Greenpeace, der BUND und der Paritätische Gesamtverband unterschrieben. US-Präsident Trump unternimmt einen neuen Versuch, die Vergabe der Staatsbürgerschaft bei Geburt einzuschränken. Frauen, die nur in die USA reisen, damit ihr Kind dort zur Welt kommt und die US-Staatsbürgerschaft bekommt, sollen strafrechtlich verfolgt werden, sagt er. Der oberste Gerichtshof hatte ein ähnliches Dekret erst im Juni gekippt. Die Union sackt in Umfragen immer weiter ab. Im neuen ARD-Deutschland-Trend sagen nur noch 21%, dass sie CDU-CSU wählen würden. So schlecht hat die Union seit Jahren nicht abgeschnitten. Die AfD steht mittlerweile bei 28% und baut ihren Vorsprung weiter aus.
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3: Mit KI-Support. Viele Wolken gibt es an der Küste und im Süden. Ab und zu kommt auch mal ein leichter Schauer runter. Sonst bleibt es oft trocken. Später im Norden ziehen wieder mehr Wolken rein und gelegentlich kann es etwas regnen. Dazu steigen die Höchstwerte auf 19 bis 30 Grad. Morgen geht es meist heiter und trocken weiter, maximal 33 Grad.

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0: It's My Party mit Leslie Gore war der Opener meiner Sendung.
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0: Da ist er. Der geliebte Freitag. Endlich der Freitag der Woche. Genau. Morgen und übermorgen Beine hoch Amerika. Richtig, nichts machen. Also praktisch wie ich den Rest der Woche. So ungefähr. Genau. Wir haben es Freitag, den 7.8., der 7. August 2026. Ihr hört die Sendung Der Morgen mit Gernot. Montags bis Freitags immer live von 6 bis 9 und unlive ebenfalls montags bis freitags von 3 bis 6 Uhr an. Ne? Auch die Sendung wird wiederholt dann am Montag früh um 3 Uhr. Zur vollen Stunde hört ihr bei mir immer Nachrichten, Sport und Wetterbericht, wie sie es gehört. Kompakter Variante, ne? Dann in der 20. Sendeminute gibt es einen kleinen Beitrag um halb die Wetteraussichten und 10 nach halb gucken wir mal, wer heute Geburtstag hat. Musikalischerseits der stete Wechsel von deutsch in undeutsch gesungenem Liedgut. Dazwischen die aktuelle Uhrzeit, wie ich immer zu sagen pflege. 6 Uhr und 7 Minuten haben wir es, 7 Minuten nach 6. Und nach Leslie Gore mit It's My Party in Englisch hören wir was Deutsches von Kirsty. Ja? Kirsty und sie singt Ein Student aus Uppsala. Schönes Ding. Und ich finde es toll, dass ihr also zahlreich am frühen Morgen schon eingeschaltet habt, mein lieber Mann. Sonst ist Freitag nicht so viel los. Ist nicht so schlimm. Ich freue mich. Danke. Und was gibt's noch zu sagen? Nichts. Spiel Mucke und halt die Klappe. Na gut.

0: Fröhliche Musik am frühen Morgen vertreibt Kummer und Sorgen. Und hier mit Kirsti, ein Student aus Uppsala. Guck an, 6 Uhr und 10 Minuten haben wir es. 10 Minuten nach 6. Yvonne Eligmann, die hören wir jetzt mit If I Can't Have You. Ah ja, schöne Disco-Mucke.
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0: Yvonne Enigmann und If I Can't Have You. Schöne Nummer zum langsam Wachwerden, beziehungsweise so kurz davor etwas flotter im Disco-Schritt aus dem Bett zu tanzen. Wir haben es 6 Uhr und 13 Minuten. 2 Minuten trennen uns noch vor der Viertel-7-Marke. Wo ist er? Ach, hier, beinahe die Zeile verrutscht. Ach, guck an, hier ist er, Rexy. Rexy ist mal wieder dran, Rex Gildo, und er besingt Hasta la Vista. Schönes Mädchen, weine nicht.
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1: Olé, genau, hasta la vista. Schönes Mädchen, weine nicht. Rex Gildo um 6 Uhr und 18 Minuten. Tatsächlich, ist noch nicht mal 20, aber es kommt trotzdem schon der Beitrag. Da ist noch 2 Minuten zu früh, die Titel waren zu kurz und ich habe zu wenig gequatscht. Daran liegt's, siehst du, kannst du mal sehen. Das würde dann passieren, das bringt das ganze Programm durcheinander. Eigentlich würde ja der Beitrag erst 10 vor halb kommen, ne? Na gut, ne, ist ein bisschen zu früh, macht nichts. Nach dem Beitrag gibt es eine schöne Nummer vom Orchestral Maneuver in the Dark und Dreaming, ja, oder auch OMD genannt. Mucke aus den 80ern, aber erst der Beitrag. Ein betrunkener Autofahrer hatte seinen Wagen am Dienstagabend ausgerechnet vor einem Blitzgerät der Polizei geparkt. Ein Polizist wollte ihn eigentlich nur auffordern, wegzufahren, um die Geschwindigkeitskontrollen fortsetzen zu können, wie die Polizei Straubing am Dienstag berichtete. Nachdem der 40-jährige Mann jedoch eine Bierflasche aus dem Fenster geworfen hatte, wurde er zu einer Alkoholkontrolle aufgefordert. Da diese einen Wert von 1,8 Promille ergab, wurde ihm der Führerschein abgenommen.
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0: OMD, Orchestral Maneuver in the Dark, hier in der Sendung der Morgen mit Gernot und Dreamin'. Guck an, 6 Uhr und 23 Minuten haben wir, 7 Minuten vor 6:30. Ihr Lieben, ihr wisst ja, ich spiele immer den einen oder anderen Titel aus der ehemaligen DDR mit Künstlern, ja, aus der ehemaligen DDR. Der eine oder andere hat es geschafft, ne, bis über die Wände hinaus, und der andere ist dann leider so in der Versenkung verschwunden. Ne? Die beiden, die wir jetzt hören, sind nicht in der Versenkung verschwunden und nach wie vor im lokalen Bereich gut aufgestellt und treten immer wieder nochmal auf. Ne? Trotz des doch, ja, ich hätte beinahe biblisches Alter gesagt, das wäre aber gemein. Ne? Da sagen wir mal, etwa ältere Gangart, vielleicht so könnte man es fast ausdrücken. Den Titel, den sie singen, der ist auch durchaus bekannt. Und zwar von Simon & Garfunkel, ja. Paul Simon und Art Garfunkel haben das Ding in den Musiktriumph tatsächlich gesungen. Ne? El Condor Pasa hören wir. Und jetzt mit Monika Hauf und Klaus-Dieter Hengler, oder teilweise auch genannt Hauf und Hengler, in einer deutschen Variante. El Condor Pasa, na bitte.
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0: Und wie immer stelle ich fest, dass bei DDR eingesungener Mucke, ich, das Wort müssen wir nochmal streng drüber nachdenken. Aber ich stelle fest, dass also die Qualität sehr, sehr hoch ist. Ja? Ich sitze hier mit Kopfhörern, logisch in der Live-Sendung, ne? Und da hört man das, ja. Das hört sich also genial an. Richtig toll, was die Jungs da in der DDR alles zusammengeschustert haben in ihren kleinen Musikstudios. Und der Goldene Westen hatte zur selben Zeit riesen tolle, dufte, moderne Tonstudios. Aber wenn man da so reinhört, im Zeitvergleich, ne? Im exakten Zeitvergleich so in dieser Zeit, was da so gemacht wurde, da haben die keine Chance. Absolut nicht, ne? Also die DDR-Musik war qualitativ deutlich besser gestaltet und aufgenommen, ne? Wahrscheinlich mehr Zeit genommen, vermutlich, denke ich mal, ne? Im Jollen Westen mussten da mal alle so zack, zack, schnell, schnell, schnell, Geld verdienen. Und hier war tatsächlich die Qualität des Titels noch im Vorrang. Hörte man. Wir hören jetzt die Wetteraussichten. Wir haben es nämlich 6 Uhr und 29 Minuten, eine Minute vor 6:30. Und dann gibt's einen Herrn, den kennen wir von Tanze Samba mit mir. Ja, Tony Holiday. Und der singt uns was Französisches und nennt sich hier Anthony Day. Ja, würde also gar keiner drauf kommen, dass der das ist, der Tony Holiday. Ne? Im wahren Leben hieß er übrigens Rolf Peter Knigge. Ja, das ist aber sehr, sehr schön, ne? Wenn man darüber nachdenkt. Knigge musst du heißen, perfekt. Besser geht dann nicht, ne? Aber erst das Wetter.
1: Mit KI-Support. Viele Wolken gibt es an der Küste und im Süden. Ab und zu kommt auch mal ein leichter Schauer runter. Sonst bleibt es oft trocken. Später im Norden ziehen wieder mehr Wolken rein und gelegentlich kann es etwas regnen. Dazu steigen die Höchstwerte auf 19 bis 30 Grad. Morgen geht es meist heiter und trocken weiter, maximal 33 Grad.

0: Ach schön, war so eine schöne Melodie, völlig unbekannt der Titel, ja, aber die Melodie und dann die Stimme von Tony Holiday dazu und das dann noch in Französisch klingt richtig so teilweise sogar romantisch, würde ich mal sagen, wa? Ja, kann man gar nicht mal. Also ich finde das gar nicht so schlecht, das Ding, ne? Obwohl der völlig unbekannt ist. Das sagtest du bereits, Gerhard. Na gut, Anthony Day hier alias Tony Holiday, ne? So hat er sich genannt, um diese französische Nummer zu singen. Wen wir kennen, mit einem riesen Karrieresprung, der vor 2 Tagen Geburtstag hat, der Star, der heißt Helene Fischer. Ne? Nicht von dieser Welt. Ja, das glaube ich manchmal auch an mich, oder von mir vielmehr, wenn ich morgens in den Spiegel gucke. 6:35 haben wir es, 5 Minuten nach 6:30.
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Schauen wir mal auf die Geburtstagskinder des Tages. Unter anderem hat Geburtstag heute die südafrikanische Schauspielerin Charlene Theron. Das müssen wir nochmal üben. Das ist ein TH, also Theron. Okay, bitteschön. 51 Jahre wird sie heute alt. Lukas Cordalis, ja, der Sohn vom legendären Costa Cordalis, der wird heute auch schon 59 Jahre alt. Baujahr 67. Guck an. Der 7. August. Des Weiteren haben wir noch zu vermelden von der britischen Rockband, ja, Iron Maiden, ja, der Rockmusiker Bruce Dickinson. Der wird heute 68 Jahre alt. Des Weiteren der US-amerikanische Schauspieler David Rush. Den fand ich immer gut, ja, mit seiner Pistole, mit der riesengroßen Pistole, die er im Namen gegeben hat. Susi hieß die. Der wird heute 82 Jahre alt. Habe ich in der Vorabendserie immer gesehen. Dann, wen haben wir noch? Jetzt kommt's. Ich habe mir mal angeguckt, wer am Wochenende Geburtstag hat, ja. Und am Sonntag, da hat eine ganz besondere Frau Geburtstag, nämlich Whitney Houston. Wir kennen ja alle ihr Schicksal, aber schöne Musik hat sie uns bereitgestellt. Bereitgestellt, also insofern gesungen. Ja, so ist besser, ne? How Will I Know hören wir, aber wir gratulieren ihr nicht, denn es ist ja erst am Sonntag als solches, ne? Trotzdem, schöne Mucke und sie singt das Geburtstagsständchen für alle, die heute Geburtstag haben. Whitney Houston.

die los müssen heute auf dem Freitag jetzt auf Maloche. Die wünsche ich ein tolles Wochenende. Wir hören uns dann am Montag wieder. Ja, wie ich immer so sagen pflege und auch merke, dass viele so in Richtung 7 Uhr Marke dann los müssen. Ne? Und das ist auch gut so. Danke dafür, dass es noch Menschen gibt, die tatsächlich unsere bundesdeutsche Wirtschaft aufrechterhalten. Nur ein Nicht-Dank gilt denjenigen Politikern, die dieses erarbeitete Geld mit vollen Händen in die Weltgeschichte verschenken. Ja, das ist nicht korrekt. Diese Steuergelder sollten hier für Deutschland gebraucht werden. So sehe ich das. Na, und ich weiß, dass Millionen das genauso sehen, wie ich es eben gesagt habe. Ich werde aber trotzdem kein Politiker. Nee, um Gottes Willen. Dann muss ich den ganzen Tag in die Gesichter von Linken und Grünen kicken. Dann wird den ganzen Tag kotzen, weil wir immer schwindelig und schlecht werden. Fürchterlich. Fürchterlich, was die in der Birne haben, das hatte ich als Vierjähriger im Kopf. Ja, das kommt so ungefähr hin. Hier bin ich so dazu. Was hören wir jetzt Schönes? Rudolf Rock und die Schocker. Schaut, das ist eine deutsche Cover-Variante. Im Englischen kennen wir das Ding von Lulu and the Louvres. Schaut und hier in der deutschen Fassung. 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

Nicht schlecht, Herr Specht. Rudolf Rock und die Schocker und Shout hier in der deutschen Fassung. 6 Uhr und 51 Minuten, 9 Minuten vor 7 in der Zwischenzeit. Der Titel Living Next Door to Alice, ja, der ist ja durchaus

0: bekannt, ne? Am bekanntesten ist er geworden, wie wir ja wissen, von der Formation Smokey, ne? Aber nur wenige wissen, dass der gar nicht von Smokey ist. Was? Nee, der ist nicht von Chris Norman. Denkt man immer, ist aber nicht so. Die Originalfassung ist von der Formation New World. Ja, so hieß die New World. Die haben noch ganz andere Sachen gesungen, die bis heute durchaus Bestand haben. Ne? Sogar der Peter Orloff hat deutsche Varianten von der Formation New World gesungen. Ne? Wir hören die jetzt mal. Das Original vom Titel Living Next Door to Alice. Und wenn ich an den Titel denke, dann denke ich immer an unsere zukünftige Bundeskanzlerin. Frau Dr. Alice Elisabeth Weidel.
1: Richtig.
0: Ach, glaubt ihr nicht? Nee? Na, dann lest mal Zeitung, aber die richtige Zeitung. Was steht da drin? 31% der Deutschen dort Befragten würden Frau Dr. Alice Elisabeth Weidel gerne als Bundeskanzlerin sehen wollen. Aha, ich weiß, ein Drittel der deutschen Bevölkerung sind alles Nazis. Ist klar. Ist klar? Ja, nee, ist klar.
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0: einige Jahre davor sogar, ne? Also die Formation Smokey hat das Ding ja in den 70ern geschmettert, ne? 77 oder so. 76, 77, irgendwie da kam das Ding raus und die haben es weit vorher aus den Ende der 60er oder so. Da haben die das Ding schon geschmettert. Die Formation New World und Living Next Door to Alice um 6 Uhr und 56 Minuten. Haben wir es ja geschafft, wa? Die erste Stunde ist um. Macht nichts. Wir nähern uns unaufhaltsam dem Wochenende. Ich zumindest. Nach 9 ist dann erstmal Schluss mit lustig. Da brauche ich erst um 6 Uhr wieder lostabeln und kann das ganze Wochenende die Klappe halten. Ich weiß, das wollt ihr sehen, wa? Ja, hören vielmehr, ne? Ja, wird wahrscheinlich nicht stattfinden, ihr könnt recht haben. Oliver Bent, was ich tat, tat ich nur für Maria. Hören wir uns noch an, bis ran an die Nachrichten, Sport und Wetterbericht. Und ihr bleibt schön artig sitzen, dran und macht das Radio etwas lauter, ne? Nach den Nachrichten, Sport und Wetterbericht bin ich wieder für euch da.
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0: die Zeit. 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
2: Im Studio Imme Kasten. Schönen guten Morgen. Die Sprengstoffdrohne vom Leipziger Flughafen ist jetzt ein Fall für die Bundesanwaltschaft. Die Behörde hat die Ermittlungen übernommen. Die Einzelheiten dazu von Lisa Schwarzkopf.
3: Der Fall ist von besonderer Bedeutung für die Sicherheit, so die Begründung. Die Behörde spricht von einem schwerwiegenden Angriff auf die Transport- und Logistikinfrastruktur. Wer hinter dem Vorfall in Leipzig steckt, ist nach wie vor noch unklar. Einige Experten halten Russland für den Drahtzieher. Die Drohne war in der Nacht zu Mittwoch in der Nähe von ukrainischen Frachtflugzeugen entdeckt worden.
2: Die Bundesregierung soll mehr für den Hitzeschutz tun. Darauf pochen mehrere Verbände und fordern einen Hitzegipfel. Tom Husse.
4: Ja, in einer Erklärung steht, Bund, Länder und Kommunen sollen ihre Maßnahmen besser abstimmen. Außerdem brauche es einen bundesweiten Plan zum Schutz vor Hitze und mehr Klimaschutz. Das Papier haben unter anderem Greenpeace, der BUND, der Paritätische Gesamtverband und das Deutsche Kinderhilfswerk unterschrieben. Besonders Kinder, Ältere und Menschen mit Vorerkrankungen seien gefährdet, heißt es weiter. Um die Forderungen zu unterstreichen, gab es auch eine Demo vor dem Kanzleramt.
2: US-Präsident Trump unternimmt einen neuen Versuch, die Vergabe der Staatsbürgerschaft bei Geburt einzuschränken. Frauen, die nur in die USA reisen, damit ihr Kind dort zur Welt kommt und die US-Staatsbürgerschaft bekommt, sollen strafrechtlich verfolgt werden, sagt er. Der oberste Gerichtshof hatte ein ähnliches Dekret erst im Juni gekippt. Es ist ein weiterer Dämpfer für die Union. Sie ist im neuen ARD-Deutschland-Trend auf den schwächsten Wert seit 5 Jahren gerutscht. CDU, CSU kommen in der Umfrage auf 21%. Die AfD hat ihren Vorsprung vor der Union weiter vergrößert und landet bei 28%. Macht der Insta- und Facebook-Konzern Meta genug, um Kinder auf seinen Plattformen zu schützen? Ein US-Gericht sagt nein. Es hat den Tech-Riesen zu einer 500 Millionen Euro Strafe verdonnert. Insta und Co. sind demnach darauf angelegt, abhängig zu machen. Meta will gegen das Urteil vorgehen.
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5: Mit KI-Support. Viele Wolken gibt es heute Morgen an der Küste, da kann auch mal ein leichter Schauer dabei sein. Sonst ist es oft schon klar und trocken. Später am Tag hängen im Norden dichte Wolken mit ein bisschen Regen, in vielen anderen Ecken bleibt es sonnig und trocken, nur in den Alpen kann vereinzelt ein Schauer oder ein Gewitter aufziehen. Dazu werden es 19 bis 30 Grad. Morgen dann meist sonnig und trocken bei maximal 33 Grad.

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0: Nicht echt, wa? Buddy Holly and the Crickets und oh boy. Ich muss an der Stelle mal alle Hörer begrüßen, die tatsächlich ihr Radio, ihr Internetradio, als Radiowecker nutzen. Denn man sieht's schlagartig um 7 Uhr. Bumm, zack, schalten etliche Hörer ein. Also vermutlich sind das Radiowecker. Es können ja nicht zeitgleich so viele Hörer mit einem Schlag einschalten. Nee, das ist dann tatsächlich per Weckfunktion eingeschaltet. Ja, danke an der Stelle. Danke. Sehr, sehr nett und freundlich, egal auf welchem Sender ihr eingeschaltet habt. Ihr hört die Sendung
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0: Freitag ist heute. Freitag. Ihr wisst schon, das ist der Freitag in der Woche, genau, weil wir starten zusammen ins Wochenende. In der zweiten Stunde hier der Sendung Der Morgen mit Gernot, die es montags bis freitags von 6 bis 9 live gibt und unlive von 3 Uhr in der Nacht bis 6 Uhr ran immer die Wiederholung vom Vortag. Ihr wisst, meine Sendestunde ist strukturiert, gut durchdacht. Zur vollen gibt es nämlich Nachrichten, Sport und Wetterbericht. In der 20. Sendeminute ein kleiner Beitrag, dann um halb die Wetteraussichten nochmal und 10 nach halb gucken wir, wer heute Geburtstag hat, ne? Die Geburtstagskinder des Tages. Der Fairnessfilter ist ein fester Bestandteil meiner Sendung und somit hören wir hier in meiner Sendung immer einen deutschsprachig gesungenen, gefolgt von einem nicht deutschsprachig gesungenen Titel. Das immer im Wechsel und in einer Morgensendung folgt logischerweise nach jedem Titel die Ansage der aktuellen Zeit. 7 Uhr und 8 Minuten haben wir es gleich, paar Sekündchen fehlen noch, dann ist es 8 Minuten nach 7. Wir hören nach Buddy Holly and the Crickets und Oh Boy, in Englisch was Deutsches, genau. Katharina Valente singt das Ständchen, ja, ich denke mal, das ist durchaus richtig gut bekannt. Tippi-tippi-tippso beim Calypso und sowas alles, ne? Calypso war ein Modetanz, ja, für die Jugend unter meinen Zuhörern, damit sie wissen, was ein Calypso ist, ne? Ja, und gar nicht mal so schlecht, da ja? Sah ganz gut aus. Was wollte ich noch sagen? Und lügen? Nichts. Na gut, schönen guten Morgen, danke fürs Einschalten.

0: Ich muss das mal ein bisschen revidieren, ja? Calypso ist ein Modetanz, ja, aber nicht ganz korrekt. Hier in Deutschland war es dann eine Zeit lang tatsächlich ein Modetanz und ist da so langsam wieder in der Versenkung verschwunden. Inna. Wirklichkeit und der Ursprung kommt von Trinidad und Tobago, ja? Dort haben die Eingeborenen diesen Tanz gesungen. Das war eigentlich, muss man sagen, so eine Ein Wettstreit zwischen zwei Sängern, ne, die sich gegenseitig so gut wie möglich verspotteten, ne, was man heute so auch noch ja, kennt in einer anderen Sprache. Ja, ihr wisst schon, ne? Wie auch immer, jedenfalls der Begriff leitet sich ab von Yoruba, sprich Kaizo. Kaizo, bravo, noch einmal, ne? So ist es. Richtig, ne? Ich hoffe, ich habe das jetzt einigermaßen erklärt. Hier in Deutschland eher als Modetanz vorübergehend gewesen. In den 50er, 60er Jahren wurde tatsächlich des Öfteren Calypso getanzt. Sieht doch ganz gut aus, ne? Sehr, sehr eleganter Tanz. Und von so einem professionellen Tanzpaar, wenn das die das so machen, das sieht richtig cool aus. Heute würde man cool sagen, tatsächlich. Katharina Valente und Tippidippitipso beim Calypso. 7 Uhr und 12 Minuten in der Zwischenzeit, 3 Minuten vor Viertel 8. Was kein Modetanz ist, sondern wahrscheinlich ewig Bestand haben wird, ist der Rock'n'Roll. Ne? Der Titel, den wir jetzt hören, der ist gar kein Rock'n'Roll, sondern eher eine angenehme Ballade fürs linke und rechte Öhrchen. Aber der Interpret, der ist ein tatsächlicher Rock'n'Roll-Star. Mr. Shaken Stevens singt It's Raining.
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0: Die Rock'n'Roll-Legende Shaken Stevens kann auch sanft, wie er eben bewiesen hat. It's raining hier in der Sendung. Der Morgen mit Gernot um 7 Uhr und 16 Minuten, eine Minute nach Viertel 8 haben wir es in der Zwischenzeit. Die Schlagerfans unter euch kennen mit Sicherheit Chris Roberts. Und wer kennt ihn nicht, ne? Zum Beispiel, mein Schatz, du bist eine Wucht, ne? Oder du kannst nicht immer 17 sein. Kennen wir alles. Aber hier gibt es den Titel Mein Schatz, du bist eine Wucht, mal von einem anderen Künstler gesungen. Ja? Und zwar vom DDR-Schlagersänger Thomas Lück und das Rundfunk-Tanzorchester Berlin. Wie sich das anhört, das ziehen wir uns jetzt gleich mal rein. In wenigen Sekunden geht's los.
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0: Thomas Glück, ja, ist ja leider am 10. Oktober 2019 in Legeburg, da liegt da oben bei Oranienburg, nördlich von Berlin, verstorben. Ja, guck an, ich habe das gar nicht gewusst. Ich lese das jetzt hier gerade nebenbei, wollte also noch ein kleines bisschen was erzählen über ihn. Und wie gesagt, in der DDR, da war er tatsächlich ein sehr bekannter Schlagerstar, ne, und tourte von Ostsee bis nach Karl-Marx-Stadt. Ja, selbst, guck mal einer an, ich sehe gerade, zahlreiche Komponisten schrieben für ihn. Unter anderem Arndt Bause, ja, der Papa von Inka Bause, Ralf Petersen, Siegfried Schulze, Gerhard Siepholz, Dieter Birr, guck an, Dieter Birr, ja, von den Pudis, ne? Und auch Andreas Holm, ja, guck an. Ja, ja, war ein tatsächlich gefeierter Star und die DDR-Bürger, die ehemaligen unter euch, die werden ihn mit Sicherheit noch kennen. Dass er diesen Titel hier eingesungen hatte, wusste ich bis vor einem halben Jahr auch nicht. Ne? Aber na, man lernt ja nie aus. Auch ich nicht. Du lernst nicht dazu, Gerlot. Du bist ein Gummischuh. Ja, das stimmt. 7 Uhr und 22 Minuten haben wir es. Zu 8 Minuten vor halb 8. Wir hören jetzt den Beitrag, den versprochenen. Und dann gibt's schöne Mucke aus den schönen Disco-Ära-Zeit. Ach ja, was war das schön. Da war selbst der schlanke Gerlo noch auf der Tanzfläche. Night Fever hören wir. Das ist tatsächlich ein Aushängeschild für die Disco-Zeit. Aber erst der Beitrag. Mehrere Mitarbeiter eines Krankenhauses im kanadischen Sherbrooke haben Wetten über den Gesundheitszustand einer Patientin abgeschlossen. Wie die Krankenhausleitung am Montag mitteilte, sollen deswegen gegen rund 15 Angestellte, vor allem Krankenschwestern, vorgegangen werden. Das Krankenhauspersonal hatte gewettet, wann eine 75-Jährige, die an einer Alzheimer-ähnlichen Krankheit leidet, in ein Heim verlegt wird. Das makabere Spiel tauften die Teilnehmer Lotterie 42 nach der Zimmernummer der Frau. Ein Angestellter soll den Zustand der Kranken manipuliert haben, um das Geld zu gewinnen. Die Familie der Patientin erfuhr von der Aktion und reichte Strafanzeige ein.
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0: Puh, bin völlig aus der Puste. Ich musste erstmal den John Travolta hier machen. Die Bee Gees und Night Fever hier in meiner Sendung. Der Morgen mit Gernot. Wir haben 7:27, 7:27, 3 Minuten vor 7:30. Kriegen wir noch einen kurzen hin und dann gucken wir uns mal das Wetter an. Mina ist angesagt mit heißer Sand. Christina Bach hat den auch interpretiert, aber ich finde das Original etwas besser. Bitteschön.
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0: Die Mina mit dem heißen Sand um 7 Uhr und 30 Minuten, ganz genau halb acht und auch Halbzeit der Sendung der Morgen mit Gernot. Ja. Was ich in den Nachrichten immer vermisse, also gut, okay, in den Deutschland-Nachrichten vielleicht nicht, aber trotzdem, wenn man so die Lokalnachrichten beobachtet, da wird von diesen Sachen, die man live gesehen hat, ihr wisst ja, bei YouTube gibt es ja viele Livestreamer, ne? Was weiß ich hier, Utopia TV und hier zum Beispiel Björn Banane oder so, wenn man sich die anguckt, die Videos, die sind ja live, da ist nichts geschnitten, nichts gar nichts, ne? Die halten einfach mit den Handys auf die Vorgehen, die man da sieht in der Geschichte, drauf und übertragen das 1:1. Und man kann das 1:1 sehen. Von den öffentlich-rechtlichen Medien wird nichts, aber auch gar nichts davon berichtet. Und jetzt sagt ihr, naja, vielleicht haben die im Tierpark Tiere gefilmt. Nee. Ich sag euch, was ich gestern Abend gesehen habe. Mit eigenen Augen in diesem Livestream habe ich gesehen, wie in Berlin die Antifa, ihr hört richtig, ja, gibt ja keine organisierte, nein, die gibt's nicht, gibt's die Organisation, Antifa gibt's nicht, ne? Die sind oben in der Schönhauser Allee in Pankow aufmarschiert, ja, voll maskiert, komplett, alle, die dort waren, komplett maskiert, haben Feuerwerke und Böller gezündet und sie haben Polizisten beschmissen mit Gegenständen und sie haben, ich zitiere das jetzt, ja, gesungen, Bullen sind Schweine. Ja, das hat die Antifa gestern gemacht. Live gestreamt, ich erzähle euch keine Märchen, das ist hier nicht irgendwelcher Quatsch, den ich euch erzähle, das ist die Wahrheit. Guckt es euch an, macht die Plattform YouTube auf, gibt ein Björn Banane und zack, seht ihr dieses Video. Ne? Ist ja dann auch aufgezeichnet, gestern Abend war es live. Ne, und da ist es aufgezeichnet. Wenn ihr gerne solche Videos sehen wollt, da seht ihr die Wahrheit. Das ist die Wahrheit. Und im öffentlich-rechtlichen Rundfunk werdet ihr davon nichts, aber auch gar nichts sehen. Überhaupt nichts. Das wird immer vertuscht. So viel zum Thema Die Linke. Und die haben sie da auch hochgehalten und gejubelt und befeiert. Ja? Das nur mal als Hinweis. Ne? Also Ehre, wem Ehre gebührt und Wahrheit, wo Wahrheit sein muss. Richtig. Soweit zum Thema Berlin und Die Linke. Sehr schön. Ne? Also ich bin hier kein Politiker und will auch nicht politische Statements abhalten, aber ich rede vom öffentlich-rechtlichen Rundfunk. Wie verlogen doch diese Bande ist. Sowas wird nicht gezeigt. Hier in Berlin-Brandenburg regiert übrigens der RBB. Das ist eins der verlogensten Medienanstalten überhaupt in Deutschland. Hier das Wetter.
1: Mit KI-Support. Viele Wolken gibt es heute Morgen an der Küste. Da kann auch mal ein leichter Schauer dabei sein. Sonst ist es oft schon klar und trocken. Später am Tag hängen im Norden dichte Wolken mit ein bisschen Regen. In vielen anderen Ecken bleibt es sonnig und trocken. Nur in den Alpen kann vereinzelt ein Schauer oder ein Gewitter aufziehen. Dazu werden es 19 bis 30 Grad. Morgen dann meist sonnig und trocken bei maximal 33 Grad.

0: Laidback mit entspannter Hin- und Her-Wackelmusik und Sunshine Reggae um 7 Uhr und 38 Minuten, 8 Minuten nach halb 8 haben wir es in der Zwischenzeit. Der ein oder andere Ältere unter euch wird mit Sicherheit den Titel noch kennen, Itzy Bitsy Teeny Weeny Yellow Dub Bikini, ne, in Englisch oder in Deutsch gibt es das auch, wie wir ja wissen. Ne? Hier habe ich mal eine deutsche Variante rausgesucht, nein, nicht. Von der Dingens, von Katharina Valente. Nein, es gibt noch eine Variante von den Travelers. Die Travelers hatten so eine Art Eigenmarke, dass sie so ein bisschen mit einem sächsischen Dialekt gesungen haben. Ne? Und die singen jetzt den Titel in Deutsch und hier heißt er genau Itzy Pitsy Teeny Weeny Klärchens neuer Strandbikini. Und wie sie das anhört, das hören wir jetzt.
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Na, gucken wir mal, wer heute Geburtstag. Charlize Theron hat heute Geburtstag, wird 51 Jahre alt, die südafrikanische Schauspielerin. Lucas Cordalis, ja, der Sohn von Costa Cordalis, wird heute 59 Jahre alt. Guck mal einer an. Dann gibt es hier eine Politikerin, nein, die wollten Brandmauer, somit wird sie nicht gratuliert. Brandmauer ist Brandmauer, gleiches Recht für alle. Sie wollen eine Krise auch. Aber hier gibt es den britischen Rockmusiker und Sänger der Band Iron Maiden, ne? Bruce Dickinson. Der wird heute 68 Jahre alt. Und der US-amerikanische Schauspieler David Rush, ich habe den immer gerne gesehen, ich hatte das vorher schon erzählt, ich erinnere mich sehr an diese Vorabendserie. Ich weiß nur nicht mehr den Namen, wie die Serie selber, der Titel hieß, aber es ging um eine Krimiserie, so eine lustige so ein bisschen, und er hat eine Pistole gehabt, so ein Revolver mit einem riesenlangen Lauf, ne? Das Ding war sehr, sehr markant zu sehen, ne? Und mit dem Ding, ja, das hat er lieber stecken lassen sollen. Ja? Susi hat er das genannt. Hat auch mit ihr geschlafen. Ja, die lag auf dem Kopfkissen neben ihm. Ja, ja, das musst du auch erstmal hinkriegen. 82 Jahre wird er heute alt. Herzlichen Glückwunsch. Auch dafür danke für die tolle Unterhaltung, hätte ich beinahe gesagt, im wahrsten Sinne des Wortes. Wen gibt es noch zu erwähnen? Ja, am Wochenende, ihr wisst ja, da habe ich ja keine Sendung. Das möchte ich aber trotzdem mal jemanden so ein bisschen ehren. Und zwar am Sonntag hat Whitney Houston Geburtstag. Hätte viel mehr, ne? One Moment in Time hören wir von ihr. Bitteschön.

0: Stimmengewalt nicht. Whitney Houston, One Moment, nochmal langsam, One Moment in Time. Am Sonntag hätte sie Geburtstag gehabt. Ihr Tod hat damals sehr, sehr große Wellen geschlagen. Warum, wieso, weshalb wurde er dann auch so aufgedeckt? Naja, schade. Wollen wir aber in dieser Richtung nicht negativ sprechen von ihr, sondern in Erinnerung behalten wir sie natürlich für diesen tollen Moment im wahrsten Sinne des Wortes ihrer künstlerischen Gesangsdarbietungen. Wir haben es jetzt 7 Uhr und 48 Minuten, 3 Minuten nach 7:45. Die Molly Sisters, die singen jetzt Hey, Hello, du bist ein Mann geworden. Im Original ist das Ding die Nummer von Louv, You Are the Greatest Lover. Hier von den Molly Sisters.
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0: Die Molly Sisters, hey, hallo, du bist ein Mann geworden um 7 Uhr und 53 Minuten, 7 Minuten vor 8. Was wollte ich sagen und lügen? Ja, bei dem nächsten Song brauchen wir nicht viel erzählen, ne? Eric Clapton und Cocaine, im Original ist das Ding von G.G. Cale richtig gut bekannt geworden, aber das ist nicht das Original. Das Original ist tatsächlich Eric Clapton, denn der hat den Song geschrieben. Da ist er, Cocaine.
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Eric Clapton. Noch mehr bekannter geworden ist das Ding von Gigi Kehl, aber von ihm hier ist es komponiert. Cocaine. 7:57 Uhr, damals 8:03 Uhr. Haben wir die zweite Stunde auch hinter uns gebracht. Eine gibt's noch nach den Nachrichten, Sport und Wetterbericht. Bis daran. Hör mal, heute ist zwar nicht Muttertag, aber wir hören den Titel Mama. Ne? Wir kennen ihn alle von Heinche, rauf und runter getrellert. Viele wissen nicht, dass das ein italienisches Volkslied war. Ja? In Italienisch. Und noch viel, viel früher, vor Heinche, hat das Ding die DDR-Schlagersängerin Bärbel Wachholz gesungen. Und diese Variante ziehen wir uns jetzt mal rein. Mit einem kleines bisschen liebevollen Blick an unsere Mamas. So soll es sein. Wie gesagt, heute ist nicht Muttertag, aber man muss ja nicht immer an die lieben Mütter denken, wenn kein Muttertag, wenn nur Muttertag ist. So,

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2: Im Studio Imme Kasten. Schönen guten Morgen. Die Bundesanwaltschaft ermittelt jetzt zu der Sprengstoffdrohne am Leipziger Flughafen. Der Fall ist demnach von besonderer Bedeutung für die Sicherheit. Unterdessen wird über bessere Drohnenabwehr diskutiert. Einige Landesinnenminister fordern mehr Befugnisse für die Betreiber von kritischer Infrastruktur. Und Brandenburg etwa plant dazu ein Gesetz. Der Innenminister Jan Redmann sagt im Ersten:
3: Wir müssen einfach davon ausgehen, dass die Zeitspanne zwischen Erkennung einer Drohne und schädigendem Ereignis sehr kurz ist, vielleicht nur 90 Sekunden. In dieser Zeitspanne kann man nicht darauf warten, dass die Polizei ausrückt mit einem Drohnenbekämpfungsteam, die Bundespolizei oder die Bundeswehr, sondern es muss direkt vor Ort an den sensiblen Punkten die Möglichkeit existieren, Drohnenbekämpfung durchzuführen.
2: Wer hinter dem Drohnenvorfall steckt, ist noch unklar. Die Bundesregierung soll mehr für den Hitzeschutz tun. Darauf pochen mehrere Verbände und fordern einen Hitzegipfel. Tom Husse.
4: Ja, in einer Erklärung steht, Bund, Länder und Kommunen sollen ihre Maßnahmen besser abstimmen. Außerdem brauche es einen bundesweiten Plan zum Schutz vor Hitze und mehr Klimaschutz. Das Papier haben unter anderem Greenpeace, der BUND, der Paritätische Gesamtverband und das Deutsche Kinderhilfswerk unterschrieben. Besonders Kinder, Ältere und Menschen mit Vorerkrankungen seien gefährdet, heißt es weiter. Um die Forderungen zu unterstreichen, gab es auch eine Demo vor dem Kanzleramt.
2: Meta bekommt in den USA die nächste saftige Strafe aufgebrummt. Der Facebook- und Insta-Konzern muss rund eine halbe Milliarde Euro zahlen, weil er laut Gericht im Bundesstaat New Mexico zu wenig für den Schutz von Kindern tut. Meta kündigte Berufung an. Das Mittelmeer wird wärmer und wärmer. Jetzt wurden von Mallorca über 33 Grad im Wasser gemessen. Das sind 4 Grad mehr als im Durchschnitt und neuer Rekord in spanischen Gewässern. Das aufgeheizte Meer kann im Herbst die Gefahr für schwere Stürme und viel Regen erhöhen.
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5: 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Viele Wolken gibt es heute Morgen an der Küste. Da kann auch mal ein leichter Schauer dabei sein. Sonst ist es oft schon klar und trocken. Später am Tag hängen im Norden dichte Wolken mit ein bisschen Regen. In vielen anderen Ecken bleibt es sonnig und trocken. Nur in den Alpen kann vereinzelt ein Schauer oder ein Gewitter aufziehen. Dazu werden es 19 bis 30 Grad. Morgen dann meist sonnig und trocken bei maximal 33 Grad.

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0: bei der Musik erinnere ich mich immer sehr, sehr gerne an damals. RIAS Berlin, Rundfunk im amerikanischen Sektor. 9 Uhr am Sonnabendvormittag und dann gab es Evergreens Agogo mit Lord Knut. Das war ein Held. Für uns war das ein Held. Ein Star-Moderator sondersgleichen. Ah, ja. Schön war die Zeit. Herzlich willkommen zur dritten Stunde meiner Sendung.
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0: Freitag ist heute. Freitag, der 7. August 2026. Ihr hört die Sendung Der Morgen mit Gernot, die es montags bis freitags live gibt von 6 bis 9 und unlive von 3 Uhr in der Nacht bis 6 Uhr ran immer die Wiederholung vom Vortag. Und wie ich immer zu sagen pflege, am Freitag auch diese Sendung wird wiederholt. Montag früh ab 3 Uhr ist sie zu hören. Und jetzt ist dort die dritte Stunde zu Gange. Da bin ich dann meistens schon wach und höre ja mit geschlossenen Augen zu, weil es Montag, ja, blöder Tag und so, ja. Ja. Wenn ich das dann Montag früh höre, dann könnte ich diesen Kerl, der jetzt am Freitag strahlend ins Wochenende grüßt, ja, würgen, vierteilen, federn und alles sowas, ja. Übel, dieser Kerl. Aber jetzt nicht. Jetzt ist Freitag. Ja, 8 Uhr und 7 Minuten haben wir es, 7 Minuten nach 8. Meine Sendestunde ist durchstrukturiert, genau, mit zum Anfang den Nachrichten, Sport und Wetterbericht in kompakter Variante. In der 20. Sendeminute, da hören wir einen kleinen Beitrag. Um halb dann den Wetterbericht mit dem Plappermaul Gernot und die Daten vom Wetterfrosch Kurt aus Berlin, Tegel. 10 nach halb gucken wir, wer Geburtstag hat, die Geburtstagskinder des Tages und musikalischerseits wisst ihr, kennt ihr den steten Wechsel von deutschsprachig gesungenem Liedgut in nicht deutsch gesungener Sprache. Das in meinem Wechsel und dazwischen, wie eben schon gesagt, die aktuelle Uhrzeit. Tommy kennt es jetzt dran, der singt die Nummer in Deutsch von Robin Luke. Ja, der singt das Ding in Englisch und hier die deutsche Cover-Variante. Ich find's schön, dass ihr da seid. Und freue mich auf die nächsten gut 50 Minuten, euer Gastgeber zum Start ins Wochenende zu sein. Ja, ich stelle mich nochmal vor und dann singt der Tommy Kent.
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Tommy Kent sang die Variante vom Robin Luke Song Susie Darlin' hier in Deutsch. 8:11, 4 Minuten vor 8:45 in der Zwischenzeit. Wir hören jetzt wieder ein bisschen was Disco-Klängenmäßig. Disco-Klängenmäßig, ich bin der Wort.

0: Kreator Nummer 1. Ich sag's euch. Diana Ross and the Supremes singen Stop in the Name of Love. Genau.
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0: Stopp im Namen der Liebe, Stop in the Name of Love mit Diana Ross und The Supremes. Schöne Nummer zum langsam Abhotten. So soll es sein. 8 Uhr und nach 15 Minuten, genau 8:45 oder auch 8:15 genannt. Den Titel vom David Hasselhoff, ne? Der ist ja durchaus bekannt. Looking for Freedom. Ne? Tony Marshall hat den in Deutsch gesungen. Ja? Hören wir aber nicht. Nee. Wir hören den Titel in Deutsch, aber vom Uwe Jensen, ja, Schlagerstar aus der DDR, auf der Straße nach Süden, hier mit Uwe Jensen.
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0: Der gelernte Berufsmusiker, ja, hat er gelernt. Nicht nur das, sondern viele andere Sachen auch. War er jahrelang unterwegs und sehr gerne gesehnter, ja, Moderator sogar beim Kessel Buntes. Da hat er auch den Zwee oder so hat er moderiert, ne? Und viele, viele andere Sendungen im DDR-Fernsehen damals und auch im Mitteldeutschen Rundfunk dann nach der Wende ist er immer wieder zu sehen gewesen. Auch auf dem Stadtfest, den Köpenicker Sommer in Berlin, Köpenick-Treptow. Umgedreht, Treptow-Köpenick, so heißt der, ne? Genau, der Stadtbezirk. Da ist er auch des Öfteren zu sehen, ja? Ich mag ihn ganz gerne und er kann auch richtig singen. Auch live kann der richtig singen. Ja, so ist es. Uwe Jensen auf der Straße nach Süden, ne? Was gibt's jetzt? Na klar, um die Zeit, ja, schon 21 sogar, weil ich wieder so viel quatsche, das habe ich jetzt davon. 9 Minuten vor 8:30. Hören wir den Beitrag, den versprochenen, und dann gibt es eine richtig schöne spezielle Nummer. Ne? Die Legende von Babylon singt Bruce Loh das Ding in Deutsch. Ja? Und im Original ist der Titel von Boney M. Rivers of Babylon, kennen wir alle, aber den hören wir auch nicht. Wieso das denn jetzt nicht? Der ist doch gut. Nein, die gleiche Melodie mit spanischem Text von Frank Farian, seinen Damen und dem einen Kerl. Boney M. singt Rios de Babylonia, also die Nummer in Spanisch. Aber erst der Beitrag. Ein Ägypter, der bereits Vater dreier Mädchen war, hat zwei neugeborene Mädchen im Krankenhaus zurückgelassen, wie die Polizei in Kairo am Samstag mitteilte. Der Mann namens Ahmed Ali Ibrahim habe sich verzweifelt einen Sohn gewünscht und sich deshalb geweigert, neben seiner Frau Fatia Samia Hussein auch die beiden Mädchen, ein Zwillingspaar, mit nach Hause zu nehmen, erklärten Krankenhausmitarbeiter. Die Polizei suchte nach den Eltern. In Ägypten gilt vielen Familien ein Sohn mehr als ein Mädchen. Frauen gebären oftmals so lange Kinder, bis ein männlicher Stammhalter geboren ist.
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0: Das war tatsächlich Boney M., ja, mit dem Titel Rivers of Babylon, hier in der spanisch gesungenen Variante Rios de Babylonia. Na, man hört ja auch im Background-Chor Frank Farian seine Stimme. Naja, so soll es sein. Der wurde übrigens relativ spät aufgenommen. Der stammt nicht aus den 70ern, ja, die spanische Variante. Ich glaube sogar relativ neu, ja, meines Erachtens irgendwann in den 2000ern, 22 oder so sogar. Ja, also der ist relativ neu, könnte man fast sagen. Na Gott, wie auch immer. 8 Uhr und 27 Minuten haben wir es, 3 Minuten vor 8:30. Gleich wenden wir uns den Wetterdaten zu. Zuvor hören wir eine Nummer von den Beatles in Deutsch gesungen. Ja? Nee, nicht die Beatles selber, sondern die Nummer ist von den Beatles. Ne? It would Belong, den kennen wir. Ihr kennt ihn alle vom Hören her, kennt ihr den alle, den Titel. Wir hören ihn in Deutsch, ne? Hello, Susanne heißt er, von Didi and his ABC Boys, ja? Vielleicht könnte man das auch in Deutsch sagen. Nee, da steht ja and his, also das ist in Englisch, ne? Stehen tut hier allerdings Didi and his ABC-Boys. Gerdold, du bist ein Kasperkopf. Stimmt.
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0: Didi and his ABC Boys, Hello Susanne. Eine deutsche Cover-Variante vom legendären Beatles-Song. Wir haben es 8:30 Uhr, ganz genau 8:30. Wir wenden uns jetzt den Wetterdaten zu. Achso, ich muss ja mal die hier, die elektronischen hier, die KI-Dinger hier löschen. Zack, weg sind sie. Und wie haben wir früher gesagt an der Tastatur? Beim DOS noch, ne? Vor Windows gab es das System, das Betriebssystem. Ihr sehen, ihr lacht F8, zack und weg. Genau. Richard Sanderson hören wir nach, den Wetteraussichten mit Reality. Ihr wisst schon, von La Boom, die Fete, da ist das Ding richtig in die Charts gestiegen. Volle Granate, Renate. 1985 oder so gab es noch Teil 1, Teil 2 und so. Ach, das war ein Herzschmerz. Filmchen. Zwei oder drei Pfeile, oder gab es ja noch einen vierten, aber drei auf jeden Fall, ne? Wie sie dann später auch noch älter waren und so. War schon ein Augenschmaus. Erster Kajüte da, definitiv dann die Titelmelodie mit Richard Sanderson und Reality. Zuvor gucken wir mal auf die Daten vom Wetterfrosch Kurt. Der schanzt mir die immer zu, freundlicherweise. Darum wünsche ich ihm auch ein tolles Wochenende. Danke, lieber Kurt, dafür. Ja, hast dir ein Frühstück verdient, ja? Aber nicht wieder posten, dass ich hier Hunger kriege und rumsabber und in die Mikrofone rinspucke, weil ich vor Wut schäume oder so ähnlich. Los geht's, in alphabetischer Reihenfolge die 16 Landeshauptstädte der 16 Bundesländer. Berlin, 17 Grad wechselnd bewölkt. In Bremen, 15 Grad bewölkt. Dresden, 17 Grad sonnig. In Düsseldorf, 14 Grad und sonnig. Erfurt meldet 15 Grad sonnig. Hamburg, 15, nee, entschuldigen Sie bitte, ein mehr, 16 Grad. In Hamburg, 16 Grad bewölkt. Ebenfalls bewölkt in Hannover, aber da ist ein Grad weniger, 15 Grad. Kiel, ebenfalls 15 Grad und bewölkt. Magdeburg, 16 Grad und heiter. Mainz 18 Grad sonnig, München 18 Grad auf lockernde Bewölkung, Potsdam 16 Grad wechselnd bewölkt, in Saarbrücken 15 Grad und sonnig, Schwerin 16 Grad wechselnd bewölkt, in Stuttgart 18 Grad, oh, guck an, und sonnig, und in Wiesbaden wie immer zum Schluss haben wir es 17 Grad bei purem Sonnenschein. Die Aussichten sehen wie folgt aus. Heute, am Freitag, den 7. August, der ist heute verblüffend, 2026, wird es in Deutschland überwiegend sonnig und angenehm warm. Regional gibt es Unterschiede. Nach dem kurzen Temperaturrückgang steigt die Wärme am Wochenende wieder deutlich an. Kurz gesagt, heute eher angenehm, am Wochenende wieder deutlich heißer. Besonders Sonntag sind um 30 bis 35 Grad möglich. Danke, lieber Wetterfrosch. Kurt, du darfst jetzt 2 Tage ja, dich so ein bisschen zurückziehen und vor dich hinunken und am Montag bist du wieder topfit zu Gange. Und nu, wie alles besprochen.
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In der Teenager-Komödie in der französischen La Boum, die Fete, da ist das Ding gespielt worden im Jahr 1980. Ja, die Premiere war am 17. Dezember 1980 in Frankreich und in Deutschland war die Kinopremiere ein Jahr später im Jahr 81. Ja, nicht schlecht, nicht schlecht. War sehr schön. Wir haben die Folgen, gab es ja dann mehrere, ja, verfolgt. Genau, ich kann mich auch entsinnen. Warte mal, wann gab es denn die zweite? Ich gucke gerade hier. Nee, hier ist nur die erste. Müsste ich jetzt zu tief. Ach, hier, da, hier steht es ja. La Boum 2. Hier, warte. 82. 82 kam dann der Teil 2 mit Sophie Marceau. Ja, war schön. War schön in der Hauptrolle. So, ihr Lieben, was gibt's jetzt, Schnucklis? Im Gehörgang, bevor wir zu den Geburtstagskindern des Tages schreiten, der Bernd Spier ist mal wieder dran und der besingt die Julia, die einfach nicht in eine Puschen kommt und runterkommt. Deswegen steht er vor ihrer Tür und das bekräftigt er jetzt musikalisch um 8 Uhr und 39 Minuten, 9 Minuten nach halb 9.

Der 7. August ist heute und Geburtstag hat die südafrikanische Schauspielerin Charlize Theron. Ja, guck an, 51 Jahre wird sie alt. Heute des Weiteren Lukas Cordalis, der Tochter. Jetzt wird es Zeit, dass ich Feierabend habe und Wochenende, genau. Der Tochter, überhaupt die Idee, der Tochter von Costa Cordalis. Gerlot? Naja, man weiß ja nicht, man kann ja heute, ja, jährlich sein, nicht schlecht ändern, ne? Und sagen, heute bin ich ein Stuhlbein und nächstes Jahr bin ich eventuell schon eine Nachttischlampe. Nee, nicht? Nee, Gerlot. Hält's auf, sag das jetzt ordentlich. Lukas Cordalis, der Sohn vom legendären Costa Cordalis, wird heute 59 Jahre alt. Herzlichen Glückwunsch zum Geburtstag. Des Weiteren der Frontsänger, der Sänger von der britischen Rockband Iron Maiden, Bruce Dickinson, der wird heute 68 Jahre alt. Herzlichen Glückwunsch zum Geburtstag. Und ein kleiner Serienheld für mich, David Rush, ja, der US-amerikanische Schauspieler, wird heute 82 Jahre alt. Seine Pistole war legendär, riesenlanger Lauf, schöne verchromte Kiste, riesen Revolver. Er nannte sie Susi und die durfte in seinem Bett schlafen. Ja, da wo sonst eine Frau liegt, da lag ein Kopfkissen und da lag sie obendrauf die Nacht über. Ja, das war schon echt gut. Das musst du auch erstmal hinkriegen. Nicht schlecht. Ich habe damals das Ding echt gerne gesehen, die Serie. Ja, ich guck mir. Vielleicht gucke ich nochmal nach. Vielleicht gibt es die irgendwo bei der großen Plattform mit dem Y oder so. So sieht's aus. Und des Weiteren möchte ich heute erinnern an die große Whitney Houston. Ja? Sie hat am Sonntag Geburtstag oder hätte vielmehr. Wir wissen ja, was ihr Schicksal war. Ne? Das möchte ich aber trotzdem jetzt mal ins Positive sehen. Sie hat uns dufte Musik hinterlassen. Ne? Und die richtig, ja, ich sag mal, bekannteste Ballade von ihr, wo man hört, dass sie echt singen kann und eine tolle Stimme hat, den kennen wir alle, den Song. Den ziehen wir uns jetzt richtig schön gemütlich rein. Also, zurücklehnen, entspannt die Tasse Kaffee auf dem Bauch. Ach, ihr habt keinen Bauch. Ja, das sieht schlecht aus. Dann kann man die nicht auf den Bauch stellen. Dann müsst ihr sie in der Luft halten. Becher habt und dann I will always love you. Schön gemütlich reinziehen. Viel Vergnügen und Augen schließen dabei wünsche ich euch. Da ist sie, die Whitney Houston. Unvergessen, am Sonntag hätte sie Geburtstag gehabt.

0: Was für eine Stimme. Whitney Houston, I Will Always Love You. Schöne Nummer, ne? Immer wieder kopiert, nie erreicht. Wie kriegt man jetzt die Kurve zum nächsten Song? Eigentlich geht das gar nicht, ne? Eigentlich müssen wir jetzt die Sendung beenden und schön noch so den Rest noch genießen, was man gerade gehört hat. Tolle Nummer. Wir haben es 8 Uhr und 39 Minuten, 4 Minuten nach 8:45. Ihr Lieben, die Vicky Leandros, die hat diesen Song im Original gesungen. Es handelt sich um den Titel Die Bouzouki klang durch die Sommernacht. Wir hören das Ding jetzt mit dem Gerd Michaelas Chor und dem Orchester Joachim Gock. Und singen tut das Ding tatsächlich als keine geringere als Chris Dirk. Ihr hört richtig. Ja, die ehemals bessere Hälfte von Frank Schöbel singt diese Nummer. Wie sich das anhört, das hören wir gleich in wenigen Sekunden.
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0: Chris Dirk sang diesen Song, den wir erkennen von Vicky Leandros, die Bouzouki klang durch die Sommernacht. 8:54 haben wir es jetzt in der Zwischenzeit, 9:06. Das war's dann wieder bei mir hier mit der Sendung Der Morgen mit Kernot. Ich wünsche euch ein bezauberndes Wochenende. Viel Spaß jetzt mit den nachfolgenden Radiosendungen, ne? Und irgendwas wollte ich noch erzählen. Achso, ja, klar, logisch. Erstmal muss man ja nochmal sagen, welchen Titel wir noch hören. Die Les Humphreys Singers, die hören wir jetzt mit Rock My Soul. Ja, die haben ja auch ein riesen Repertoire. Ihr wisst, da sind ja auch etliche aus den Formationen. Das war aber so eine Art Reisegruppe, würde ich bald sagen. Ja, wenn die aufgetreten sind in der Disco bei Ilja Richter, Hits und Gags mit Ilja Richter, dann war die ganze Bühne voll. Nicht nur dit, sondern die sind ja dann durch die Zuschauermengen gegangen. Die Les Humphreys. Und manchmal hast du gar nicht gemerkt, hört der dazu? Das ist ein Zuschauer oder was ist? Da war ein riesen Durcheinander immer gewesen. Die Liz Mitchell, ja, die Sängerin von Boney M., ist dort hervorgegangen. Und auch zum Beispiel der Jürgen Drews, wie wir wissen, der ja seine Karriere dort zwar nicht begann, aber durchaus weiter bekannt gemacht hatte. Wir hören sie mit Rock My Soul. Ich wünsche euch, sagte ich schon, schönes Wochenende. Du wiederholst dich gerne. Was wolltest du noch sagen? Weg ist es. Was war noch? Ach so, ja. Falls ihr Kritiken habt an meiner Sendung oder findet sie schön, wie auch immer, dann einfach bei meinem Radiosender dranbleiben. Hört ihr die gleiche Musik ohne meine Quatsche. Und für Kritiken dann gerne unter 0170 18 16 616, 0170 18 16 616. Ihr wisst, ich bin gerne für Kritiken da und ich beantworte zum Beispiel auch jede Mail. Ja, mache ich auch gerne. Ne? Könnt ihr auch kriegen unter radioias@outlook.de. radioias@outlook.de. Und hundertprozentig verspreche ich euch, ich beantworte jede E-Mail. Manchmal dauert es etwas länger, das stimmt. Ne? Das kann passieren, weil es so viele sind. Nu, wie immer, schönes Wochenende. Diener nach links, Diener nach rechts. Tschüss, tschüss, ihr Lieben. Macht's Schmugge. Euer Gernot aus dem sonnenverwöhnten Märkisch-Oderland. Bis Montag früh 6.
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0: um diesen Vorfall zu kümmern. Wofür ist der Nationale Sicherheitsrat, wenn nicht genau für so einen hybriden Angriff gegen die Bundesrepublik Deutschland?
1: Wer hinter dem Drohnenvorfall steckt, ist noch unklar. Es ist eine erneute Schlappe für Meta. Der Insta- und WhatsApp-Konzern muss in den USA rund 500 Millionen Euro Strafe zahlen. Anna Löwer, was hat es denn damit auf sich?
2: Ein Richter im US-Bundesstaat New Mexico sagt, dass Meta zu wenig für den Schutz von Kindern tut. Die Plattformen gefährden demnach die psychische Gesundheit und sind darauf angelegt, abhängig zu machen. Meta will gegen das Urteil vorgehen. Erst im März war der Tech-Riese ebenfalls in New Mexico zu einer Strafe von über 300 Millionen verurteilt worden. Und auch in Europa steht Meta in der Kritik. Die EU-Kommission verlangte letzten Monat Änderungen auf den Plattformen wegen der Suchtgefahr für Minderjährige.
1: Die Bundesregierung muss mehr für den Hitzeschutz tun. Darauf pochen mehrere Umwelt- und Sozialverbände. Sie fordern einen Hitzegipfel. Die Verbände finden, ein bundesweiter Hitzeschutzplan muss her. Außerdem sollen Bund, Länder und Kommunen ihre Maßnahmen besser abstimmen. Das Mittelmeer wird wärmer und wärmer. Jetzt wurden von Mallorca über 33 Grad im Wasser gemessen. Das sind 4 Grad mehr als im Durchschnitt und neuer Rekord in spanischen Gewässern. Das aufgeheizte Meer kann im Herbst die Gefahr für schwere Stürme und viel Regen erhöhen.
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4: 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Viele Wolken gibt es im Norden und ab und zu kommt auch mal ein leichter Schauer runter. Sonst setzt sich oft die Sonne durch und es bleibt trocken. Später wird's Richtung Alpenrand eher unruhig, da sind vereinzelt Schauer und auch mal ein Gewitter drin. Dazu Höchstwerte zwischen 19 und 30 Grad. Morgen dann meist sonnig und trocken, maximal bis 33 Grad.
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0: 2007 für euch on air. Und jetzt für euch eine Live-Übertragung einer externen Sendung. Viel Spaß beim Zuhören.
1: Schafft ein, sie hat die Ermittlungen übernommen und sieht einen möglichen Angriff auf Deutschlands Transport- und Logistikinfrastruktur. Die Drohne war in der Nähe von ukrainischen Frachtflugzeugen gefunden worden. Die Grünen fordern nun, dass der Vorfall zur Chefsache wird, Fraktionschefin Katharina Dröge sagt im Zweiten.
2: Es ist eine Aufgabe des Nationalen Sicherheitsrates, jetzt zusammenzukommen. Es ist eine Aufgabe des Bundeskanzlers, in dieser Zeit nicht einfach Urlaub zu machen, sondern sich selbst

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Wir bringen Erinnerungen zurück und gerade haben wir eine Erinnerung für euch gemacht, nämlich Udo Jürgens. Ich war noch niemals in New York. Schöner Oldie gerade gehört. Und mal ehrlich, ja, für die, die gerade so ein bisschen im Büro sitzen oder auf der Arbeit sind und die Kaffeemaschine vielleicht schon angeschmissen haben und das erste Geräusch am Morgen gehört haben, E-Mails gecheckt haben und so tun, als wären sie wirklich schon voll produktiv dabei, ja. Es gibt die Kolleginnen und Kollegen, die sagen, ich brauche morgens einen Kaffee. Ja klar, einen um 8 Uhr, einen um 9 Uhr und einen um 10 Uhr für die Mittagspause. So ist das dann eben, ne? Kaffee am Morgen tut eigentlich ganz gut und ich habe es vorhin schon gesagt, meiner war heute Morgen wieder schwarz. Ich weiß nicht, wie euer Kaffee heute Morgen aussieht, ob dann doch Milch oder Zucker drin war, aber völlig egal. Kaffee ist Kaffee und Kaffee muss einfach auch sein. Wir bringen euch mit Punkt 9 interaktiv jeden Freitag durch diesen Vormittag. Und das eben auch mit wirklich toller Musik. Und zum Beispiel hier Johnny Blue von Lena Valentis.

0: das Deutschlandwetter.
1: Der Sommer 2026 ist da und wir blicken immer mal wieder auf die Wettervoraussichten und haben für euch heute aber mal so ein kleines Wetter. Wie sieht es denn überhaupt aus, gerade so im August, zu Anfang August und zu Mitte August? Wir haben ja gerade auch erst wieder so ein bisschen Hitze erlebt und bekommen dann auch mal nochmal so ein bisschen Abkühlung. Also der August wird so ein bisschen durchwachsen werden, zumindest was das Wetter angeht. Ob nochmal eine Hitzewelle kommt, da lassen wir uns mal wirklich überraschen. Kommt gut durch diesen Freitag.

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1: Erfrischend deutscher Schlager. Ich weiß nicht, habe ich mich heute Morgen eigentlich schon vorgestellt? Genau, am Mikrofon der Rick Moreno, Schlagersänger unter anderem. Und das mache ich schon sehr, sehr lange. Damals mit Peter Sebastian zusammen. Ganz viele Songs produziert bei Toi Toi Toi Records. Und heute immer noch wirklich richtig gut unterwegs als Sänger und eben auch Moderator. So weiß der ein oder andere zumindest schon mal, ja, dass hier auch mal ein Schlagersänger am Mikrofon ist. Und wenn ihr mehr erfahren wollt, gerne bei Facebook, Instagram und Co. Da gibt's die Möglichkeit, einfach mal nachzuschauen. Wir kommen mal zu unserer Hörerumfrage und die haben wir ja jede Woche mit dabei. Und da habe ich heute mal für euch was ganz, ganz Tolles. Was können Frauen besser als Männer? Und jetzt werden wahrscheinlich viele Frauen zu Hause sagen, wow, das ist, oder da bin ich mal interessant, was der ein oder andere so sagt. Wir haben nämlich gleich Dina da und eben den Olaf. Und die beiden haben uns mal erklärt, was können die Frauen eigentlich besser?
2: Wenn es richtig gut läuft, können Frauen Dinge besonders gut, in denen ihre Männer mehr defizitär begabt sind. Und umgekehrt natürlich auch, dass es wirklich so ein Geben und Nehmen ist. Und dann macht das auch Spaß und dann ist es auch gar nicht schlimm, wenn der eine das besser kann, der andere das besser kann. Man muss es immer mit Humor nehmen und man darf aber auch niemanden erniedrigen, nur weil er irgendwas nicht kann, weil irgendwas können wir alle nicht richtig gut.
3: Ja, was können Frauen besser als Männer? Mir fällt da spontan das Dekorieren ein. Also mir fällt immer wieder auf, wenn wir irgendwo am Dekorieren sind, dass die Frauen doch nochmal ein anderes Auge dafür haben, was irgendwie schön und doch nochmal ein schönes Ambiente auf dem Tisch oder drumherum macht. Und wir Männer sind da, glaube ich, einfach zu pragmatisch. Da braucht es einfach nur einfach sein. Einfach und natürlich und schnell wieder weggeräumt. Und ja, die Frauen sind da doch immer sehr, gehen da sehr in die Tiefe beim Dekorieren. Das fällt mir so auf, was die Frauen da ganz klar besser können.
1: Dina und Olaf zum Thema, was können Frauen besser als die Männer? Wir bringen euch mit Sommer und guter Laune durch diesen Vormittag. Jetzt mit Musik von Frank Neuenfels, wenn endlich wieder Sommer ist.
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Schöne Single von Semino Rossi. Wahnsinn oder Liebe, gerade hier gehört. Und damit euch nochmals einen schönen Vormittag. Schön, dass ihr mit dabei seid bei Punkt 9 Interaktiv. Mein Name ist Rick Moreno und wir gehen jetzt mal zum Thema Schwitzen mit euch durch diesen Sommervormittag. Und ihr, ja, habt den Sommer endlich da vor der Tür, auch wenn es jetzt dann doch wieder so ein bisschen kühler werden soll, die nächsten Tage nicht ganz so kühl, aber zumindest keine 30 Grad mehr, haben wir trotzdem mal einen Beitrag. Da geht es nämlich um das

0: immer schwitzen. Und mein Kollege Patrick Hoffmann aus der Service-Redaktion, der hat sich mal da so ein bisschen Gedanken gemacht. Und jetzt erfahrt ihr mal mehr zum Thema Schwitzen.
1: Schwitzen nervt, aber ohne wär's zu gefährlich. Der Mensch hat über 2 Millionen Schweißdrüsen und ist damit eines der effektivsten Kühlwesen der Erde. Wir verdampfen pro Tag bis zu 10 Liter bei Hitze und oder bei Sport. Und Schweiß selbst, der riecht eigentlich gar nicht. Der Geruch entsteht erst durch Bakterien auf unserer Haut. Fun Fact dazu, Schweiß enthält auch Pheromone, also körpereigene Duftstoffe, die unsere Attraktivität beeinflussen können. Ja, Schwitzen kann sexy sein, zumindest in der Theorie. 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

0: Eine Wahnsinnsstimme, wer kennt sie nicht? Maite Kelly, ein Kuss in Paris. Und man muss ja wirklich sagen, die Frau, die hat's faustdick hinter den Ohren. Macht schon so lange Musik und das wirklich sehr erfolgreich, gehört zu den ganz, ganz Großen, eben wie Helene Fischer und Andrea Berg. Und gerade haben wir sie mit einem wirklich ganz, ganz tollen Hit hier gehört. Wir kommen jetzt mal zum Fun Fact des Tages. Auch der ist jede Woche mit dabei bei Punkt 9 Interaktiv und ihr könnt den immer in der ersten Stunde hören. Also, unser Fun Fact des Tages für euch.
1: Fun Fact zum Schmunzeln mit KI-Support. Hier kommt ein Gedanke, der vielleicht den Tag ein bisschen leichter macht. Erwachsene laufen im Supermarkt oft ganz zielstrebig los und stehen dann plötzlich vor dem Kühlschrank und haben vergessen, was sie eigentlich holen wollten. Das Gehirn macht offenbar manchmal ein kleines Päuschen. Der Einkaufswagen weiß dann meist genauso viel wie wir. Wenn das passiert, einfach selbstbewusst nicken, als wäre genau das der Plan gewesen.
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0: Bayern und Olis geht's auch in der zweiten Stunde weiter bei Punkt 9 interaktiv. Gleich gibt's eine kleine Pause, die Nachrichten und dann bin ich wieder für euch da. Und in der zweiten Stunde freut euch drauf auf den Star des Tages, das Daily Update und vieles mehr. Und wir werden unter anderem noch Musik hören von Michael Holm, Mendocino, Chris Roberts, Ich bin verliebt in die Liebe und Andrea Berg in ihrem neuen Rekordmix. Du hast mich tausendmal belogen. Alle drei Hits gibt's jetzt im kurzen Durchlauf. Dann gibt's noch einen Song und dann bin ich nach den Nachrichten wieder für euch da. Bis gleich.
1: Diese Hits gibt es in der zweiten Stunde für euch zu hören.

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2: Im Studio Imme Kasten. Schönen guten Morgen. Im Fall um die Sprengstoffdrohne am Leipziger Flughafen schaltet sich die Bundesanwaltschaft ein. Sie hat die Ermittlungen übernommen und sieht einen möglichen Angriff auf Deutschlands Transport- und Logistikinfrastruktur. Die Drohne war in der Nähe von ukrainischen Frachtflugzeugen gefunden worden. Die Grünen fordern nun, dass der Vorfall zur Chefsache wird, Fraktionschefin Katharina Dröge sagt im Zweiten.
3: Es ist eine

0: um Mr. Uldi. Schönen guten Morgen erstmal an alle, die da zuhören. Also, moin Jörg.
1: Moin Sie erstmal.
0: Genau, dann gibt's auch eine neue Sprachgruppe. Ne? Wer da gerne bei uns mit rein möchte und sich benehmen kann, warum nicht? Immer wieder gerne gesehen. Ansonsten entscheidet der Zufall, wie heißt das Dingens? Naja, egal. Aber wir kommen jetzt erstmal mit Musik und danach hören wir uns leider schon wieder.

So, ihr Lieben, und jetzt fangen wir. Übrigens, ich sag jetzt mal die Einschlafquoten, die ich jetzt schon habe, gleich. Und jetzt fangen wir mit unserem Intro an, unsere Intros. Und einer darf natürlich nach dem Intro nicht fehlen. Das ist natürlich zum Wachwerden. Aber vorher möchte ich noch mal ganz kurz, bevor es richtig losgeht, folgende begrüßen. Radio Clan, dann ist Hannis Musik World Azucast, Radio White Dragon auch Azucast, dann Radio Dragon normal zum Hören, sage ich jetzt mal so. Peters Musikdiener, deiner natürlich. Gießen ist dabei, Musikworld Gießen, mein Herzradio, Kooperation mit Radio Old School. Und heute das erste Mal durch technischen Störungen, Radio Feuer Funke. Jo, das sind die, die ja heute bei sind. Es sind noch zwei andere Radios am Start. Da muss ich aber noch ein bisschen nachhaken. Genau. Jetzt geht's los. Viel Spaß und dann bis gleich.

0: Baumann und Klausen.
1: Ja, abends hat Klausen.
2: Morgens, Alfred.
1: Morgens.
2: Sag mal, kannst du mir wohl mal deine Schreibmaschine leihen? Hm? Meine hat nämlich gerade eben ihren Geist aufgegeben. Und ich muss doch noch für Gertrud die Einladung für ihren Windbeutel-Club tippen. Da freut die sich doch schon seit Wochen drauf.
1: Du, das geht im Moment leider nicht.
2: Hm? Sag bloß, du brauchst sie gerade.
1: Nein, ich kann mich nur nicht bewegen. Ich nehme gerade ein Fenchel-Fußbad. Hat Ella mir mitgegeben, damit ich endlich mal was gegen meinen Fußpilz tue.
2: Hast du einen Eimer unterm Tisch oder was?
1: Nee, ich habe mir aus der Teeküche die große Obstschale geholt, aus der Albertsen vom Umweltamt mittags immer seinen Obstquark schaufelt. Da passen meine Mauken genau rein.
2: Das ist ja praktisch.
1: Hat aber auch seine unangenehmen Seiten. Jetzt riecht es in der ganzen Bauabteilung wie im Teeladen von diesem Joschka-Fischer-Verschnitt aus der Rosenstraße. Sogar Bolle soll sich schon beschwert haben und hier gewesen sein.
2: Wieso? Du musst doch wissen, ob er da war oder nicht.
1: Das hat mir Nielsen von nebenan erzählt. Ich kann doch nichts sehen. Meine Brillengläser sind von dem Wasserdampf total beschlagen.
2: Alfred, Alfred. Du und deine kleinen Wehwehchen immer. So, kann ich deine Schreibmaschine nun haben oder nicht?
1: Natürlich, alter Junge. Ich kann dir aber nicht sagen, ob meine funktioniert. Die habe ich bestimmt ein Dreivierteljahr nicht mehr benutzt.
2: Ah, weil du jetzt den Computer hast.
1: Welchen Computer?
2: Den haben sie doch vor 4 Wochen geliefert.
1: Ach ja, den habe ich ja auch noch. Wo ist er bloß? Ach, der steht noch original verpackt im Schrank neben der neuen Kaffeemaschine. Weißt du was? Den baue ich heute noch auf.
2: Und wenn du gleich am Schrank bist, dann könntest du doch auch, ich meine...
1: Käffchen? Mhm. Klar, aber wunder dich nicht, wenn der in Anbetracht des öffentlichen Wassernotstandes ein bisschen nach Fenchel schmeckt.
2: Bäh, oh Teufel.
1: Keine Angst, Hans-Werner, beim Käffchen wird nicht gefuscht. Bis gleich.
2: Bis gleich.
1: Bingo.
3: Ja, meine Lieben, da sind wir und hoffentlich seid ihr jetzt ein bisschen wach. Der liebe Jörg hat schon seinen Kaffee. Hast du schon die erste Tasse aus?
4: Ja, fast.
3: Gut.
4: Ja, als erstes haben wir dann mal für euch Bab mit Alles im Lot.
3: Gut, dann machst du den und die Backstreet Boys habe ich dann für euch danach. I'll never break your heart. Viel Spaß danach. Sind wir schon wieder da? Wir laufen nicht weg. Vielleicht mal auf Toilette oder ähnliches.

0: Okay. Jetzt kommt für euch, Barry Gibb ist ja auch ein Name, I Will Always Love You. Und dann kommt...
1: Eine kurze Unterbrechung, die Bee Gees mit Words.
0: Richtig, gut gebrüllt, Löwe.
1: Wuff.
0: Aha.

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0: Frau, die zum Beispiel Vaseline mit Fensterkit verwechselt. Ich sag, keine Ahnung, sagte der, fallen alle Fenster raus. Kennst du den Unterschied zwischen Ehefrauen und Terroristen? Und ich, keine Ahnung, sagt er, mit Terroristen kann man verhandeln. Sagt er, neulich, du, ein Bekannter von mir, der hat ja in der Brauerei gearbeitet, ne? Der ist ja im Bierfass ertrunken, ne? Ich sag, um Gottes Willen, ein grausamer Tod. Sagt er, ne, so schlimm war das nicht. Der ist noch dreimal rausgekommen, um zu pinkeln, du. Sagt er neulich zu einem Stammgast hier vorne, sag mal, was hältst du eigentlich vom Sex am Arbeitsplatz? Sagt er, überhaupt nicht, ich bin Schaufensterdekorateur, Mensch. Freunde, ich sage natürlich immer, auch wer regelmäßig versagt, ist zuverlässig. Und ich muss ganz ehrlich sagen, bei mir ging in den letzten Tagen, jeder hat so eine Strähne, wo alles daneben geht. Bei mir war alles negativ in der letzten Zeit. Ich habe harte Monate hinter mir, alles negativ. Das einzig Positive, der Schwangerschaftstest meiner Frau, sonst war alles negativ. Da kam eben einer rein, du, mit seinem Hund an der Leine. Flotter Hund, du. Im Fernsehen lief Fußballspiel. HSV gegen Bayern München, du. Und jedes Mal, wenn Bayern Tor schießt, du, da wedelt der Hund, der freut sich, der kläfft sich, der läuft durch den Laden, du. Bayern gewinnt, du, und der Hund, der kläfft und der wedelt und der freut sich, läuft durch den Laden. Ich sage, toller Hund, Mensch. Versteht viel von Fußball, sondern eine Menge. Ich sage mal eine andere Frage, was hätte der eigentlich gemacht, wenn HSV gewonnen hätte? Das weiß ich nicht, so lange habe ich den Hund noch nicht.
1: Das ist die Sprache eben. Unsere Gastarbeiter bei uns haben auch ihre Schwierigkeiten mit der Sprache. Nicht? Denk doch an die beiden Türken, die aufs Amt gehen, um die deutsche Staatsbürgerschaft zu beantragen. Der erste kommt wieder raus, sagt der andere, na, haben du deutsches Pass? Da mach mich nicht an, Kanake. Nicht? Das... ne? Kinder, denk doch an den Türken, der nicht auf das Wort Mond kann. Sagt er zu seinem deutschen Kollegen, na, wie heißt sie, Kumpel von Sonne, wo hat Nachtschicht? Nicht, das ist doch zauberhaft. Da haben doch die beiden Türken in ihrer Stammkneipe gesessen, sagt der eine, habe gekauft neues Fahrrad. Sagt er, was hat gekostet? Sagt er, 1000 Mark. Sagt er, teuer. Na, sagt er, wie heißt deutsches Sprichwort, gutes Rad ist teuer. Die gehen raus aus ihrer Kneipe, ist das Fahrrad weg. Sagt er, Fahrrad geklaut. Sagt er, aber nicht schlimm. Wie heißt deutsches Sprichwort, kommt Zeit, kommt Rad.
2: Ja, an den Sprüchen werden wir uns mal halten, ne, Jörg?
3: Lol.
2: So, jetzt hast du...
3: Und ja, die Beatles mit Back in the Do- oder wie?
2: Ja, ja, The USA, genau.
3: Aha, okay.
2: Ja, ja, kannst auch nichts mit anfangen, ich weiß. Nee. Du nix Englisch sprechen?
3: Nee, ich nix Coffee.
2: Ich hab zauberhaft. Kurze Idole. dass die neuesten Handys, die haben ja so eine Funktion, schreibt das in Englisch. Und du kannst natürlich sehen, was er schreibt in Deutsch. Aber wenn du auf Absenden drückst, dann kommt das alles bei den an in Englisch. Hä? Kannst du auch mal Deutsch? Ich nix Englisch. Ja, zauberhaft. Ja, und danach kommt ein bisschen Werbung zu euch und dann geht das natürlich wieder los. Weil es wird immer wieder gerne gehört im Internet. Kursieren natürlich auch viel Sachen noch von ihm. Ich spreche natürlich von Elvis Presley. Mit dem...
3: Wiedermeterstrafe.
2: Ein Live-Titel aus den 70ern. Just Can Hand Believen. Ein schöner Text. Auch zum Träumen gedacht. Viel Spaß.

0: Tja, jetzt kommen wir.
1: Ja, Bad Boys Blue, Trevor Man.
0: Genau, und danach Bata Illich, mal was Deutsches. Ne? Die Sendung heißt ja Oldies und überhaupt. Oder Frühstück bei Totti am Vormittag. Mit einer Schnitte Brot am Rechner. Nachher, wenn ich dann mit Peter komme, dann kann

Und schon wieder sagen, Kaffeezeit bei Totti und das Abendbrotessen nach der Sendung steht auch schon auf dem Tisch. Genau, von 16 bis 18 Uhr. So, dann wollen wir mal wieder starten, aber nicht quaken. Wegen der Musik bitte.

0: Ja, da sind wir wieder, genau.
1: Ja.
0: Ja, kann man nicht meckern, ne? So, jetzt hätten wir wieder zwei zur Auswahl. Ich nehme erstmal den ersten.
1: Danke.
0: Den ersten mache ich, ja.
1: Barbara Evans, me souveniert habe ich auf der Liste. Was hast du?
0: Jetzt bin ich aber ein bisschen sprachlos, weil ich hätte gedacht, eher den anderen, der danach kommt. Barbara Streisand, weil es ist ja auch was Englisches, ne? Also die Minute, eine Minute Walzer, wobei das Stück 2 Minuten geht.
1: Ja, solltet ihr schon die Zunge
0: Boah, wie böse.
1: zerbrechen.

0: Ja, das war das Stück, wobei Friend of Mine, wobei einer meinte ja eben gerade bei WhatsApp, das sei nicht so toll und mein Mann, der würde darüber nicht gerade sehr erfreut sein, sage ich mal so. Aber das war die grobe Bazelei, James Nawest, ja,
1: Moment, Toddy.
0: kenne ich
1: Ich
0: auch nicht.
1: helfe dir mal. Buckley James Navest mit Friend of Mine,
0: Ja, meine
1: oder?
0: Brille. Ja, du hast ja noch keine. So, jetzt geht's weiter mit den Backstreet Boys. Und zwar Everybody. Das kenne ich ja.
1: Wunder, dass du das
0: Und du hast danach.
1: mal hinkriegst. Ja. Barry gibt's mir mit Summer Nights.
0: Richtig. Habe ich dir gut vorgesagt vorher.
1: Ja,
0: Ich
1: du mich
0: weiß.
1: auch, blöde Kuh.
0: Boah. So, ab dafür.

0: Nachricht.
1: Und ab dafür in die nächste Stunde.
0: Genau, und zwar mit gleich hintereinander Like a Baby. Von wem gesungen? Das verrate ich nicht, ihr werdet es ja gleich hören. Kennt ihr alle. Und du hast danach?
1: Den Barry McGuire mit Age of Destruction.
0: Na, so ähnlich. Jörg, geh doch mal zur Englischschule.
1: Ja, halt die Fresse, du warst.

0: Ich sag es dir. Aber nicht schlimm, das kommt nämlich, deswegen ist keine Pause drin, weil ich das nicht zu dolle mache, bei manchen Radios. Ja, wenn sie dann schlecht mehr Leitung ist, dann bin ich plötzlich raus. So, wolltest du ihn, nee, den haben wir. Ja, dann mach mal den.
1: Ja, gut. Dann kommen mal die Beatles an die Reihe mit I got to find my baby.
0: Wow. Ja, die Stimme von Jörg, der verschluckt immer viel bei der tiefen. Nö, tiefe Röhre, sag ich jetzt mal. Und Butter Illich, die schwarze.
1: Ja, du hast mir
0: Madonna. Ja, damals habe ich.
1: Du hast mir Kreide gefressen.
0: Ja, in der Jugendzeit, das stimmt auch.
1: Ja, du hast ja in Kreideberg gearbeitet.
0: Nee, das war in der Kinderzeit. In der Kinderzeit, da fehlten an der Tafel vorne immer die Kreidestücke. Wer hat das schon wieder geklaut?
1: Ja, ehrlich, ich hatte Hunger.
0: Ja, du hättest mich auch verpfiffen, ja, genau.

0: Na, alle wieder wach? Ja, also nicht für die, die gern Deutsch hören. Und vor allen Dingen den Bata Illich. Ja, wir haben alles, ne, zu bieten. Zum Beispiel jetzt auch diese Musik. Ja, nimm mal den.
1: Ach, du Christi, Mann, ja gut. Beatrice Egli, heute Nacht die Akustikversion.
0: Genau, also was ganz Besonderes. Bitte drinnen bleiben oder dranbleiben zum Hören, wer
1: Ja,
0: kann.
1: nicht gleich abhauen, vor Schreck.
0: Ich will meine Zähne ableiten. Und danach kommt der Klüver, der Bernd, hat immer Dings angesagt. Hier ZDF Hitparade. Der Klüver, der Bernd, der Junge mit der Mund, Hund von Monika. Ach nee, war ja was anderes.
1: Ja, du mich ja.
2: Gut, ihr das tut. 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

als erste, sondern als zweite Person. Also, jetzt kommt erstmal die Akustik. Nicht, weil wir die gerade gespielt haben. Nee, gar nicht. Nee. Aber warum habe ich denn da schon angeblich gespielt? Ach, ja, geht, nee, alles gut, Igli und Klüver, alles gut.

0: Tja, ihr Lieben, was soll ich sagen? Ich sage jetzt mal gar nichts dazu, weil es gleich schon wieder 23:30. Schade, ja, schade, schade. Ja, möchtest du denn, lieber Jörg, fast zum Ende die ansagen?
1: Tja, das wären die Beatles mit Massachusetts, oder bin ich?
0: Massachusetts, das ist wirklich ein ganz blödes Ding zum Aussprechen für uns Deutsche. Genau. Zungenbrecher schlechthin. Und dann habe ich nochmal Loving You. Das ist allerdings ein Take. Ein Take, das heißt, er ist sehr unter, das ist wieder von der Norm abweichend. Und zwar ist auch nicht lang. Von Elvis. Ist auch nicht lang.

0: Jetzt haben wir das, ich sage es gerne an, nach meiner Uhrzeit natürlich, es wird gleich gespielt. Hier haben wir 11.28 Uhr und wenn das Liedstück, dann wird es etwas später sein beim Starten.
1: Das ist Wunder.
0: Ja, bei dem Gesabbel von dir. Möchtest du die erste oder möchtest du lieber das Stück, die zweite Stück Torte haben?
1: Nehme ich das besser. Die Bee Gees mit Funny.
0: Ja, das andere, das weiß ich nun auch nicht ganz genau, wie das denn miteinander. Ich weiß wohl, dass wenn man jetzt Ben Fast Gim sagt, Fast heißt ja vom anderen Sänger auch gespielt, ja. Mit dem Titel Engel. Aber das heißt nicht, dass es von Ben ist. Wen auch immer, der dahinter steckt. Gut, man ist ja nicht doof, ne? Nicht ganz so. So, aber erstmal für euch der Barry Gibb angesagt von dem lieben Co-Moderator, der fast jede Woche hier ist, in der Woche.
1: Du meinst wohl die Bee Gees mit Funny.
0: Genau, das ist von Jörg gewesen. Bitte.

0: So, ihr Lieben, vielen Dank erstmal im Voraus, kurz erwähnt, für die schönen Hörerzahlen. Also, da kann jedes Radio nicht unbedingt mithalten. Aber jetzt fast zum, ja, sehe ich leider so, zum Endspurt. Ich mache mal das erste Lied, am allerliebsten mit Bernhard Brink. Und danach hat Jörg...
1: Ja, gut.
0: Wenn du möchtest, weil Deutsch.
1: Bernd Schütz mit dem Titel Komm, geh mit mir nach Kanada.
0: Schönes Lied.
1: Da gehe ich doch lieber nach Norwegen.
0: Ach, willst du erstmal was abfrieren?

0: Ja, beim nächsten Mal begrüßt euch wieder der
1: Lange
0: und der Totti. Bis zum nächsten Mal. Tschüss.
1: Auf Wiedersehen.
2: Ja, wir haben noch natürlich noch ein bisschen Sendezeit, aber nicht mehr lange, vielleicht noch 10 Sekunden. Ich sag euch mal noch mal ganz tschüss und Jörg sicherlich auch.
1: Jo, auf Wiedergehen.
2: Ja, gehen, ja. Ah, er nimmt schon die Haltestellung.
1: Ja, tschüss, ich muss,
2: ja. Ja, bis demnächst, vielleicht jo. Oben.
1: Jo, in diesem
2: auf dem Kaffee, genau, in diesem Theater. Ja. Grüß schön.
1: Jo, mach ich.
2: Und zum anderen, ja, nochmal kurz darauf hinweisen, 16 bis 18 Uhr, nur Deutsch, heute bei Peter und bei Totti. Tschüssikowski und wir sind jetzt raus.
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Das waren sie. 3 Stunden.9 interaktiv euer Vormittag hier in eurem Radio. Und ich genieße jetzt das Wochenende, mache jetzt Feierabend. Dieses Wochenende habe ich frei und da freue ich mich ganz besonders drauf, vielleicht nochmal hier und da was zu unternehmen. Solltet ihr vielleicht auch machen. Und wenn es dann doch regnet, einfach einen Schirm mitnehmen. Und wenn nicht, dann genießt das schöne Wetter. Bis dahin, bye bye und tschüss, sagt euer Rick Moreno. Schönen Freitag, schönes Wochenende. Ciao.

Ich begrüße euch herzlich zum Cocktail in Noten. Am Mikrofon ist euer Wiener Mädel und ich bin wieder da mit bunt gemischter Musik und lasse so das Wochenende ausklingen. Ja, ich begrüße alle meine Hörer auf den Radiosendern, auf der Alexa und im Internet, wo immer mich hören könnt und freue mich, dass ihr mit dabei seid. Und wir beginnen mit einer kleinen Modeschau, denn ja, was tragen Teens nicht? Ich kann sie ganz verstehen, wenn man es ehrlich sagen. Ich habe sie immer gern getragen, trage sie immer noch gern, nämlich die Blue Jeans. Das Frank Pop Ensemble mit Hip Teens, Don't Wear Blue Jeans.

Ja, wie gesagt, ich kann es nicht ganz verstehen, bin immer noch Fans von Jeans, habe sie immer noch am liebsten an. Ich finde es ein sehr bequemes Kleidungsstück. Ja, mit den Les Humphries Singers geht es weiter, recht schwungvoll geht es in den Samstag, in den Sonntagabend mit Take Care of Me.

Ja, mit vier Herrschaften, zwei Pärchen waren es, aus Schweden geht's weiter. Sie haben einst mit Waterloo die Welt erobert und der steile Aufstieg begann. Und ein Supersong von ihnen war auch Mamma Mia, ABBA.

Ja, Sommer ist die Zeit der Motorräder ist angebrochen und wir sind jetzt auch auf einem Motorrad unterwegs und zwar mit der Mama. Habo, Motorcycle Mama.

Ja, wir bleiben schwungvoll und haben jetzt eine ganz Top-Melodie am Plattenteller mit Aha, Take on Me.

Ja, und alle, die später dazu geschalten haben, begrüße ich jetzt mit einem besonderen Hello. Am Mikrofon ist euer Wiener Mädel. Ich freue mich, dass ihr mit dabei seid und euch mit bunter Musik ins Wochenende, in den Sonntag bringen lasst. Mit den James Boy rufe ich allen, die jetzt erst eingeschaltet haben, Hello, Hello zu.

0: Ich höre ja immer daneben ein bisschen mit, was rüberkommt und habe gerade festgestellt, das Mikro ging nicht. Ja, warum habe ich die Rolling Stones gespielt? Mick Jagger hat am 26. Juli 1943 ist er geboren. Das heißt, er hat heute Geburtstag. Er feiert seinen 83. Geburtstag und ist als Frontman der Rolling Stones seit ihrem Bestehen natürlich nicht wegzudenken. Die Rolling Stones, ein Fixstern auf dem Pophimmel und bis heute so erfolgreich wie am ersten Tag. Der Mick Jagger, er singt nicht nur, sondern er spielt auch Mundharmonika, Gitarre und Klavier und hat auch als Schauspieler oder Produzent und Komponist bei mehreren Filmen mitgewirkt. Ja, an dieser Stelle alles, alles Gute, Mick Jagger, zu deinem 83. Geburtstag. Er ist unverwüstlich, er ist immer noch so fit wie damals, wie wir ihn als jungen Buben kennen und hoffen, dass er das auch noch lange bleibt. Ja, an dieser Stelle wünschen wir Mick Jagger natürlich alles, alles Gute zum Geburtstag. Weiter geht's mit Chubby Checker und Dance the Mess Around.
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Ja, mit Nicole geht's weiter. Sie hat den Song Contest gewonnen mit ein bisschen Frieden. Unschuldig ist sie da gesessen mit ihrer weißen Gitarre, ihren blonden Haaren. Ein wunderschönes Bild. In der Zwischenzeit ist sie natürlich erwachsen geworden, damals ein blutjunges Mädel. In der Zwischenzeit ist sie natürlich erwachsen geworden, selbst Mutter geworden, eine reife Frau geworden. Und sie singt jetzt Der alte Mann und das Meer.

Jetzt geht's mit einem ganz besonderen Hit weiter. Am 29.03.1968 schaffte er das Wunder. Unser Falco mit Rock Me Amadeus, da ist er auf den US-Charts auf Platz 1 gelandet. Das ist vor ihm bis jetzt nur einem Österreicher geglückt, nämlich dem Anton Karas mit seinem dritten Mann-Thema. Bis heute hat ihm das auch keiner nachgemacht. Ja, und dieses Rock Me Amadeus, das habe ich jetzt für euch am Plattenteller liegen. Falco.

Ja, mit diesem Hit eroberte er den ersten Platz der Charts. Und darauf sind wir doch ein bisschen stolz. Luca Tamagno, mit dem geht's weiter und Racazzina.

Ich weiß nicht, ob es euch auch so geht, aber wenn ihr einen Schatz habt oder hattet, verloren hattet, habt, dann gibt es ein ganz ein komisches Gefühl, wenn man seinen Namen hört. Und die Katja Holländer, die erzählt uns jetzt, wie es ihr geht, wenn ich deinen Namen höre.

Ja, jetzt gibt es ein ganz besondere, die Farbe Rot, sagen wir mal so, ist eine ganz besondere Farbe. Denn lauter schöne Sachen kann man damit verbinden, nämlich rote Rosen, rote Lippen und roter Wein. Bobby Solo tut das.

Jetzt habe ich einen speziellen Song für die Maria aus Graz. Ich hoffe, sie hört mir zu, denn ich weiß, dass sie den Andreas Fulterer sehr, sehr gerne hört. Serenata por un amigo. Andreas Fulterer.

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Gott antwortete: Seitdem du dich für mich entschieden hast, habe ich dich immer begleitet.

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Ja, das war ein besinnliches Lied von Andreas Fulterer. Mit Hornkartentel geht's weiter. Du bist doch noch hier.

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0: Meine legendären Gruppe habe ich jetzt am Schluss.
1: Gerade Seiten auf hatte, wo das Mikrofon auch gebraucht wird. Das kann natürlich dann auch mal passieren. Ne? Aber immer schön vorsichtig, immer aktualisieren. Das ist auf jeden Fall die halbe Miete. So, jetzt kommen wir nochmal zu Dalida mit Milord. Allerdings in Deutsch.

So, dann mache ich jetzt hier mal weiter mit Daddy DJ. Und so heißt auch der Titel. Daddy DJ.

0: So, meine Lieben da draußen, wo ihr uns auch immer zuhört, was haltet ihr eigentlich von unserem, ich sag mal, merkwürdigen Kanzler? Nicht so doll, ne? Sehe ich auch so. Ja, und von der Schnecke, die wir hatten, die Frau Merkel, Und was haltet ihr von den Gerd Schröder? Naja, die denken ja alle nur an sich und deswegen die Gerd-Show mit im Wahlkampf vor mir. Bitteschön.
1: Liebe Mitbürgerinnen und Mitbürger, ich möchte Ihnen etwas für dieses Land sehr Entscheidendes mitteilen.

0: Produkt.
1: Seid ihr mal nicht so sicher? Ich schlafe auf Frauen.
0: Darf ich Sie auffordern, Herr Altkanzler?
1: Zum Rücktritt? Nö.
0: Quatsch. Zum Tanzen. Als Vorbereitung auf September. Da ist nämlich auch Damenwahl.
1: Irgendwie siehst du aus wie mein Lieblings-Ossi.
0: Oh, wer mag das denn sein?
1: Na, Ossi Osborn.
0: Ist das hier der Kanzleramtsschlüssel?
2: Wieso?
0: 3, 2, 1, meins.
3: Ey. Ja, hallo liebe Sarah. Und jetzt hört ihr Dave D mit Bandit. Genau sieht's aus.

So, ich freue mich natürlich immer, wenn auch andere Leute reinhören um diese Zeiten. Ja, meine Sendezeiten kann ich auch gerne nochmal hier erwähnen. Montags, Mittwochs und Freitags ab 10 Uhr, jeweils immer 2 Stunden. Dienstags von 12 bis 14 Uhr und Freitags von 16 bis 18 Uhr. Und das mit dem lieben Peter. So, das in eigener Sache. Ja, und jetzt habe ich für euch Dream to Me, ein Traum für mich mit Diago G. Für G weiß ich das nicht, aber Diago G, bitteschön.

So, ihr Lieben, kennt ihr schon mal das Lied von einem Filmmix von Burning Love mit Elvis Presley? Ja. Nein? Da.

Ja, ist eigentlich eins mit meiner Lieblingslieder. Und wenn er dann ordentlich da Gas gibt, kommt das ja noch geiler, oder? So, jetzt habe ich den Looking for Freedom. Ich schau mal nach dem Frieden. Und zwar mit David. Richtig, Hasselhoff. Ist übrigens auch ein Mix.

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So, jetzt haben wir das 11:37 Uhr. Bei euch kommt es vielleicht 2, 3 Minuten später an von der Uhrzeit, aber jetzt kommt gleich der DJ Bobo zu euch nochmal mit dem Mix.

Ja, bonjour, salut, sage ich auch natürlich. Ich begrüße euch herzlich zum Betthupferl. Freue mich, dass ihr mit dabei seid. Begrüße alle meine Hörer auf den Radiosendern, auf der Alexa und im Internet, wo immer mich hören könnt. Und an dieser Stelle auch ein großes Danke an die Anne für die tolle Sendung und die tolle Übergabung. Ja, bei ihr hat es geklappt, bei mir leider nicht gleich. Dadurch ist eine kurze Pause entstanden. Aber so ist es mit der Technik. Wenn die Technik nicht will, nutzt es gar nichts. Ja, ich bin wieder da mit viel, viel, viel Musik und vieles davon Kuschelmusik natürlich, der Zeit entsprechend, der Tageszeit. Ich hoffe, ihr hattet nicht einen allzu anstrengenden Tag und wenn ja, dann streckt jetzt alle Viere von euch und lasst ein bisschen die Seele baumeln und kommt mit mir ein bisschen runter, ja, mit schwungvoll. Am Anfang sind wir natürlich noch etwas schwungvoll. Und wir feiern auch zwei Geburtstage, zwei große Geburtstage. Und gegen Mitternacht gibt es wieder die mittlerweile traditionelle Mitternachtseinlage. Also dranbleiben, wieder eine interessante Sendung wieder. Weiter geht's hier mit dem Chubby Checker. Ein bisschen schwungvoller Dance the Mess Around.

Ja, jetzt wird's ein bisschen romantischer, denn es geht um Träume. Es geht darum, wovon träumt man oder von wem träumt man? Die Amigos. Ich habe heute Nacht geträumt.

Ja, ich habe heute Nacht geträumt von dir. Und am besten kann man träumen an einem See, wenn so ein Liegestuhl, wenn so der See ein bisschen plätschert. Und da kann man am besten träumen, am schönsten träumen. Das sind so da am Wasser, am Meer. Und da trifft man auch mitunter seinen Engel. Daniel hat ihn getroffen. Engel vom Lago Maggiore.

Ja, ihr wisst ja, wer das Wiener Mädel kennt, weiß ja, ich schaue ganz gerne ein bisschen zurück in die Vergangenheit und ich liebe die alten Schlager. Und jetzt schauen wir ganz, ganz weit zurück, nämlich in die Antike. Conny Froboess und Peter Weck, der Tick für das Antike.

Die Familie Houston ist ja in der Musikwelt sehr berühmt und sehr bekannt. Whitney Houston, da braucht man sowieso nichts drüber sagen, die kennt sowieso jeder. Aber ihre Mutter Sissy Houston war eine erfolgreiche Gospel- und Soul-Sängerin. Und sie war nicht nur eine Soul-Sängerin, eine erfolgreiche, sondern sie war auch eine Tante, und zwar die Tante von Dionne Warwick. Und diese Dionne Warwick habe ich jetzt am Plattenteller mit Heartbreaker.

0: Ja, mit den Hermann Hermits geht's weiter. Und can't you hear my heartbreak?
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Ja, von den Herzschlägen oder den Herzbeat gehen wir jetzt zum Baby. Son and Cher, I got your babe.

Ja, I got your babe. Mit den Eurythmics geht's weiter in die Nacht. Dranbleiben, die Mitternachtseinlage naht. Zeit haben wir natürlich noch. Und die Geburtstage, wir feiern auch zwei Geburtstage. Aber jetzt geht's einmal weiter mit den Eurythmics. Und I saved the world today.

Ja, jetzt gehen wir ein bisschen in den Austropop, allerdings nicht in den, den man so kennt, sondern in einem feinen Austropop, in einem feingeschliffenen, eher ungewohnten Austropop. Erdegspitzer Marlin und Daughter of Sunlight.

Ja, auch das kann Osterpop sein. Ja, jetzt geht's in die Stadt der Liebe. Denn das ist Paris. Eindeutig. Katharina Valente, ganz Paris träumt von der Liebe.

0: Ja, Happy Birthday! Wir feiern unseren ersten Geburtstag von den zwei, die wir haben. Ja, warum habe ich die Cantarina Valente mit ganz Paris von der Liebe davor gespielt? Ganz einfach. Das habe ich in Paris gelernt. Mit diesem Song ist er berühmt geworden. Das war sein Song oder einer seiner Songs. Er hat viele gehabt. Die Rede ist von Chris Howland. Am 30. Juli 1928 ist er geboren, 98 Jahre würde er heute alt werden. Und in London und seinen bezaubernden Akzent, den hat er ein Leben lang nie abgelegt. Er hat in Österreich, in Deutschland gespielt, er hat in Österreich gespielt. Er war viel in Deutschland, er konnte auch sehr gut Deutsch, nur diesen süßen Akzent. Den hat er nie abgelegt. Er war immer irgendwo der traurige Held, der immer wieder auf die Nase gefallen ist und hat diesen wirklich glaubhaft verkörpert, obwohl er ein wahnsinnig gescheiter und geschickter Mensch war. Und hat aber immer wieder so ganz gern den Tollpatsch gespielt. Diese Rollen haben ihm gepasst, die hat man ihm abgenommen. Und er war ein großartiger Schauspieler. Und an dieser Stelle sage ich danke, Chris Howland, für deine vielen, vielen Filme und natürlich auch für deine Songs. Ich habe viele traumhaft unterhaltsame Stunden mit ihm verlebt, indem ich mir seine Filme angeschaut habe. Und ich sehe sie auch heute immer wieder noch gern. Alles Gute zum 98. Geburtstag, Chris Howland. Und wie anders könnte man es feiern, als mit dem Song mit dem entzückendsten Grammatikfehler überhaupt. Chris Holland und Fraulein.
1: Hey, Fraulein.

Ja, kleines Fräulein. Auch einer seiner größten Hits. Ja, mit ein bisschen Country-Song aus Österreich geht's weiter. Louis Schneider Band und Mr. Charles.

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1: Ja, genau, hier ist der Nächste, nämlich mit dem Tiger geht's weiter. Tom Jones. Auch er hat ganz romantische Töne im Repertoire. Say you'll still stay until tomorrow. Schwieriger Titel.

Jetzt schauen wir ein bisschen über unsere südliche Grenze, österreichische südliche Grenze meine ich natürlich, nach Italien. Katharina Caselli, Nessuno mi può vietare.

Ja, Happy Birthday to you. Einer der ganz Großen hat Geburtstag, nämlich Paul Anka. Paul Anka ist am 30. Juli 1941 geboren in Ottawa, ist also jetzt heute 85 Jahre alt. Und er hat nicht nur selbst viele, viele schöne Melodien geschrieben und gesungen, sondern er hat sie auch für andere Künstler geschrieben. Und seine Melodien sind weltweit bekannt. Man kennt sie überall, man kennt viele auch von anderen Künstlern. Und er hat viel gemacht. Das, was er in einem Leben untergebracht hat, braucht der andere drei dazu. Er war ein sehr fleißiger Mann und ist es immer noch. Und dafür sage ich Danke und alles Gute zum Geburtstag, Paul Anka. Und ich habe eine seiner schönsten Melodien und Plattenteller für euch ausgesucht, nämlich Melodie d'Amour.

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1: Ja, mit einer Kultgruppe, die es nicht mehr gibt, geht es jetzt weiter mit Wham! Careless Whispers.

Ja, und jetzt habe ich eine Dame am Plattenteller liegen, die bewiesen hat, dass sie mehr kann als nur singen. Sie kann auch Kinderbücher schreiben und noch vieles andere mehr. Madonna, Frozen.

Ja, jetzt wird es ein bisschen romantisch, denn jetzt kommt Musik aus Österreich. Ein sehr, in sehr romantischer Art. Ja, dranbleiben, unsere Mitternachtseinlage dauert nicht mehr lange. Es ist 23.19 Uhr, also nicht mehr lang bis zur Mitternachtseinlage. Und da darf dann auch herzlich gelacht werden. Ja, jetzt geht es ein bisschen romantisch weiter. Mikrofon ist euer Wiener Mädel und ich freue mich, dass ihr mit dabei seid. Peter Cornelius, eine Rose aus Papier.

Ja, mit dem Aushängeschild Wiens geht's weiter. Peter der Große. Ich bin stolz darauf, mit ihm in einer Stadt gelebt zu haben oder gelebt haben zu dürfen, auch wenn ich ihm persönlich nie begegnet bin. Aber es ist schon, wenn man nach Grinzing kommt, es sind schon geheiligte Steine, wo er gewandelt ist. Ja, Peter Alexander. Und der träumt verbotene Träume.

Ja, verbotene Träume, das kann schon gefährlich sein. Mit Shakespeare Stevens geht's weiter. Don't tell me wer's du.

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1: Ja, weiter geht's wieder mit Musik aus Österreich. Und zwar das zweite Aushängeschild, das wir hatten, war der Udo Jürgens. Jenny.

0: ist das geil.
1: Moin, hallo, von 10 bis 12 und jetzt von 16 auch 2 Stunden, also rechnet mal eben bis 18 Uhr unsere Sendung. Wie gesagt, heute nur auf dem Freitag um diese Uhrzeit nur deutsche Musik. Was hast du dir dabei überlegt, lieber Peter? Hallo Peter.
2: Hallo Totti.
1: Moment.
2: Ich habe viele deutsche Musikstücke rausgesucht.
1: Nur
2: deutsche Musik, aber von jedem ist etwas dabei.
1: Und für jeden, ob nun jung oder alte Musik, ihr werdet es ja gleich selber hören, was Peter sich da überlegt hat. Und wollen wir loslegen oder haben wir da noch was zu sagen zu?
2: Nee, ich
1: erstmal nicht. Groß. Gut. Welches ist egal? Fang einfach an.
2: Ich nehme sonst gerne das zweite.
1: Alles klar. Also, für euch kommt jetzt ohne Schnickschnack mal heute Adam und Eva in
2: Manuels Taverne.
1: Genau. Meine Brille. Und danach kommt
2: Anita Lindholm, die an die Männer draußen ganz viele Wünsche hat. Aber ein bisschen Mut sollte jeder dabei haben.
1: Auf jeden Fall.
2: Weil sie sehr viele erwartet.
1: Ja, dann wollen wir mal anfangen. Viel Spaß bei der deutschen Musik von Peter und
2: Totti.
1: Genau.

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0: Ja, ihr habt schon gehört an den Klang, es war ein bisschen älter, aber wir entstauben ja alle Schallplatten bei uns vorher, bevor wir sie dann aufnehmen. Ich glaube, das war eine Aufnahme von der Kassette,
1: Von
0: kann
1: der
0: das sein?
1: Kassette, ja.
0: Ah,
1: Ich
0: wunderbar.
1: habe zu Hause mal alles aufgenommen.
0: Oh, wie schön. Ja, lieber Peter, dann geht's hier jetzt ja weiter für mich mit Bernd Klüver. Ich gehe mal ein bisschen dichter. Bist du jetzt frei? Genau. Und du hast?
1: Bernhard Brink mit Frei und abgebrannt.
0: Tja, das ist doch ungefähr abgebrannt, heißt dann keine Kohle mehr.
1: Na,
0: Zwar,
1: alles ausgegeben wahrscheinlich.
0: ja, auf jeden Fall wohl, ne? Gut, ab dafür.

0: Ja, ihr Lieben, das war der zum Schluss der Bernhard Brink. Und ich sehe auch durch meine Glaskugel, nein, durch einen Player, dass es ein guter Titel ist von ihm. Jetzt geht's weiter mit dem Billy Mo. Ist der eigentlich älter, das Stück, das von Billy Mo?
1: Das ist ja älter.
0: Okay, macht ja nichts. Auf jeden Fall deutsch. Auf der
1: Hacienda.
0: Genau. Fehlte eine Frau.
1: Ja, ich fehlte eine Frau. Ja,
0: genau. Fehlte oder fehlt eine Frau. Fehlte. Ich habe fehlte das Schirm. Und was danach, Peter?
1: Ich habe die Blue Diamonds, die meinen, ein Schiff fährt nach Shanghai.
0: Ach, das muss ich rausnehmen. Gut, dann machen wir es.

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0: zum Beispiel Vaseline mit Fensterkit verwechselt. Ich sag, keine Ahnung, sagte der, fallen alle Fenster raus. Kennst du den Unterschied zwischen Ehefrauen und Terroristen? Nee, keine Ahnung. Sagt er, mit Terroristen kann man verhandeln. Sagt er, neulich, du, ein Bekannter von mir, der hat ja in der Brauerei gearbeitet, ne? Der ist ja im Bierfass ertrunken, ne? Ich sag, um Gottes Willen, ein grausamer Tod. Sagt er, nee, so schlimm war das nicht. Der ist doch dreimal rausgekommen, um zu pinkeln, du. Sagt er neulich zu einem Stammgast hier vorne, sag mal, was hältst du eigentlich vom Sex am Arbeitsplatz? Sagt er, überhaupt nicht, ich bin Schaufensterdekorateur, Mensch. Freunde, ich sage natürlich immer, auch wer regelmäßig versagt, ist zuverlässig. Und ich muss ganz ehrlich sagen, bei mir ging in den letzten Tagen, jeder hat so eine Strähne, wo alles daneben geht. Bei mir war alles negativ in der letzten Zeit. Ich habe harte Monate hinter mir, alles negativ. Das einzige Positive, der Schwangerschaftstest meiner Frau, sonst war alles negativ. Da kam eben einer rein, du, mit seinem Hund an der Leine. Flotter Hund, du. Im Fernsehen lief Fußballspiel. HSV gegen Bayern München, du. Und jedes Mal, wenn Bayern Tor schießt, du, da wedelt der Hund, der freut sich, der kläfft sich, der läuft durch den Laden, du. Bayern gewinnt, du, und der Hund, der kläfft und der wedelt und der freut sich, läuft durch den Laden. Ich sage, toller Hund, Mensch. Versteht viel von Fußball, sondern eine Menge. Ich sage mal eine andere Frage, was hätte der eigentlich gemacht, wenn HSV gewonnen hätte? Das weiß ich nicht, so lange habe ich den Hund noch nicht.
1: Das ist die Sprache eben. Unsere Gastarbeiter bei uns haben auch ihre Schwierigkeiten mit der Sprache. Nicht? Denk doch an die beiden Türken, die aufs Amt gehen, um die deutsche Staatsbürgerschaft zu beantragen. Der erste kommt wieder raus, sagt der andere, na, habe du deutsches Pass, da mach mich nicht an, Kanake. Nicht? Das. Ne? Kinder, denk doch an den Türken, der nicht auf das Wort Mond kann. Sagt er zu seinem deutschen Kollegen, na, wie heißt sie, Kumpel von Sonne, wo hat Nachtschicht? Nee, das ist doch zauberhaft. Da haben doch die beiden Türken in ihrer Stammkneipe gesessen, sagt der eine, habe gekauft neues Fahrrad. Sagt er, was hat gekostet? Sagt er, 1000 Mark. Sagt er, teuer. Na, wie heißt deutsches Sprichwort, gutes Rad ist teuer. Die gehen raus aus ihrer Kneipe, ist das Fahrrad weg. Sagt der Fahrrad geklaut. Sagt er, aber nicht schlimm. Wie heißt deutsches Sprichwort, kommt Zeit, kommt Rad.
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4: Genau, und da ihr das ja wollt und müsst, was heißt müsst, wenn das Radio halt an ist, ja mein Gott. Also, wir haben wieder einige Radios zu begrüßen und denen ihre Zuhörer. Ich nehme an, Lübeck hört rein, Hamburg also im ganzen Sendegebiet, sage ich mal so. So, Radio Clan ist auf jeden Fall am Start. Dann haben wir Hannis Musik World Azucat. Wo geht's weiter? Da. Radio White Dragon, auch das bei Azucat, unter anderem zu hören. Dann haben wir Radio White Dragon zum Normalhören. Peters Musikdiener, der liebe Peter, jawohl, oder deiner. So, dann haben wir Musikworld Gießen vom lieben Uwe betrieben. Mein Herz Radio und Radio School. Radio Oldschool, Entschuldigung, richtig, und ja, der neue, wie gesagt, ist Radio Feuerfunke mit dem lieben Sascha. So, das sind die, und eine kleine Anmerkung, ein Sender ist noch am Start, ja, der nennt sich Nordseegruppe. Was steht denn da alles? Also auf jeden Fall EU, Space und EU. Das soll der neue Radiosender sein, weil wer sich dahinter verbirgt, das gerne dann, wenn er läuft. So, ja, lieber Peter, was hättest du gerne gespielt?
5: Den zweiten,
4: dann habe ich ja die Nummer 1. Haha, Bobby Rosso, Goodbye, My Life, Love, Goodbye. Ja, das habe ich schon mal gespielt, deswegen weiß ich das auch. Auch mit Brille. Mhm. Und welchen Titel hast du dann, Peter?
5: Carlos Montero habe ich jetzt.
4: Olé.
5: Mit Weine kleine Träne um mich, Bella Maria.
4: Nein, das tue ich nicht.

0: so, da kam nicht noch ein Bumm dazu. Nö, dann machen wir einfach weiter mit unserer Musik in Deutsch heute. Wegen, wie hattest du es betont? Wegen dem Wetter. Ja, das ist doch schön. Ja, hier ist es schön. Wir haben zwar nur 19 Grad, also knapp 20 Grad, aber Sonne hier in Kiel. Bisschen frisch draußen. War das Wetter denn okay? Oder die, wo du nach Hause gekommen bist? Ja,
1: war in Ordnung.
0: Und hier drin in der Wohnung, wir machen noch keine Heizung an. Nein, über 20.

20 Grad, das geht. So, lieber Peter, dann gehen wir zu deinem. Das war eben Conny Francis mit Paradiso und jetzt geht's weiter mit Peter Alexander und die Musik spielt dazu. Ja, Lieben, und dann kommt noch ein Großer, nämlich der Udo Jürgens, zu euch, die Sonne und du, nicht ich, ja genau. Und der Esel, der bist du.

0: So, da sind wir wieder. Pass mal auf, wir machen jetzt weiter. Das war mit Elvis Presley, Just Can't Help Believin', ein Live und ein bisschen Hall, wenn ihr es dann gehört haben solltet. Gut, jetzt kommt zu euch. Welchen möchtest du?
1: Ich nehme den ersten.
0: Dann bitteschön.
1: Dalida kommt jetzt mit Der Charme der kleinen Worte. Und den müssen wir auf Dieter Thomas Eck umstellen. Einmal tauschen.
0: Wolltest du gerne tauschen?
1: Ja.
0: Gut. Und ich komme dann mit Dieter Thomas Eck. Good morning. Ja, jetzt haben wir zwar 10 vor.
1: Das kann an andere Länder sein.
0: Genau. Zum Beispiel Amerika. Ab dafür.

0: Ja, ihr Lieben, jetzt machen wir weiter. Ja, jetzt stellt sich mir die Frage, welche?
1: Machen wir da Leda weiter. Komm zurück.
0: Okay, und die Torte, weil es auch mit D ist, bei Nacht. Viel Spaß.

0: Mikrofon ist an, mein lieber Peter.
1: Das war Gabi Jansen mit Ich lass dich nicht gehen. Jetzt kommt Heino in einer Bar in Mexiko.
2: Ah, vielleicht sind das nur die Kulissen. Wir hatten ja auch in Deutschland das Ding gemacht. Das Lied. Und danach kommt der Ralf Bendix mit 100 bunte Bänder. Oder heißt es nicht 1000 normalerweise?
1: Ja, 100.
2: 100? Okay.
1: Das wären bestimmt viele.
2: Naja, komm, ich meine, wie heißt der Sänger, der seine ganzen...
1: Das ist Wolfgang Petri, aber es ist ein Freundschaftsbänder.
2: Ja, aber Bänder sind es ja auch.
1: Ja, aber 100 ist eine ganze Menge.
2: Vielleicht hat er ja mehr gehabt, der Arm, der hing ja immer runter beim Singen. Okay, wir werden mal sehen, dass wir das Lied auch rüberkriegen zu euch. Bitteschön.

0: so, dass Peter mit dem, was wir eben hörten, Bernhard, bringt mir das eben mit, ich wäre so gern wie du. Und nun, lieber Peter, kommt Hugo Egan Balder mit Itzi Bitsi Tini Bini.
1: Okay, dann gehen wir am Strand. Und die Marelle de Mathieu aus Frankreich, es geht mir gut, Thierry, alles deutsch, nicht in Französisch, ohne doppelten Boden hier bei uns, bei unseren Vielfalt an Radios und viel Spaß. Und die Einschaltquoten, ach ja, ich bin zufrieden.

0: Was für ein Titel, vor allen Dingen was für ein Klang. Ne?
1: Ja.
0: Ja, lieber Peter, ich mach mal den ersten. Jetzt kommt Nicole, also so wird's geschrieben zumindest, aber ich denke, sie hat genug. Allein in Griechenland.
1: Ja, und Carlos Otero macht dann weiter mit Die roten Segeln im Hafen von Napoli.
0: Ich stelle mir da gerade den Urlaub vor. Cool.

0: Was für eine Stimme, ne?
1: Mhm.
0: Und von welchen Jahr, aus welchem Jahr? 50er?
1: Weiß ich nicht. Ich habe noch den Titel nicht. Was?
0: Macht ja nichts. Ah, okay. Naja, das ist auch dann nicht so schlimm, aber eine kräftige Stimme für das Jahr. Ja, lieber Peter.
1: Jetzt kommt die Jazzband und zwar Old Mary Tell Jazzband mit Am Sonntag will mein Süßer mit mir singen gehen.
0: Dann nehmen wir doch die Yacht, glaube ich. Meinetwegen gerne mit Segel. Und der Peter Alexander, ein Schloss auf dem Mond. Na, da kommen wir wohl nicht hin.

0: Da fällt dir ja diesmal noch was. Tiddlem, tiddlem, war ja auch noch da. Ha! Ja, ja, Spanisch eben, ne? Ja, jetzt haben wir das 20 vor gleich. 20 vor 6, das bedeutet nichts Gutes. Man muss 20 Minuten seine Zeit. Na gut, aber jeden Freitag mit mir und Peter, wenn ihr dann wollt, wieder. Lieber Peter, was hättest du jetzt im Angebot?
1: Anita Lindblom macht nochmal einen Auftritt und zwar so charmant ist nur er.
0: Haben wir schon gespielt? Okay. Und Petua Clark kommt danach zu euch. Ich nehme an, ein Seemannslied. Wer Seemannslieder mag, Kapitän, Kapitän.
1: Ist eine Reise.
0: Ist eine Reise auf dem Schiff?
1: Ja, Kapitän.
0: Oh, schön.
1: Muss mal ganz genau hinhören.
0: Ja, ich sowieso. Ihr auch?
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0: Jetzt kommt Peter mit.
1: Conny Francis, schöner fremder Mann.
0: Oh ja, naja, so fremd bin ich ja nun nicht mehr, ne? Aber ich bin schön. Bernd Klüver danach noch mit Mexican Girl und dann kommt schon eigentlich fast unser Outro, aber nur fast.

0: Ja, erstmal ein Dankeschön an das Radio. Mein Herzradio für diese nette Unterschreibung für die Sendung. Ja, Peter, dann mach mal, ne?
1: Peter Alexander, komm jetzt nochmal mit, was kann ich dafür?
0: Ja, und ich mach dann weiter mit Billy, egal.
1: Mo.
0: Billy Mo, jetzt trinkt er Limonade. Und dann kommt unser Outro. Vorher verabscheuen wir uns natürlich von euch ins Wochenende. Und denkt dran, Montag um 10, wenn ihr mögt. Tschüss. Erstmal.
1: Schönes Wochenende wünsche ich allen. Bis nächsten Freitag. Tschüss.
0: Das war die Voransage. Vor gleich nochmal Tschüss sagen.

0: Nein.
1: Wein?
0: Nein.
1: Schnaps?
0: Nein.
1: Sekt?
0: Nein.
2: Ja. Ja, liebe Leute, es ist leider so, wie es ist. Es ist Bier oder heute Abend ein Schluck Wein zum Essen. Ich wünsche euch alles Gute. Wir haben noch einen Augenblick Sendezeit und dann verabschieden wir uns. Peter hat sich schon verabschiedet. Er verlässt gerade die Arena und ich mache jetzt auch, dass ich wegkomme. Essen wartet gleich. Okay, ich wünsche euch allen was. Schönen Abend euch noch und viel Spaß bei TV oder was ihr sonst macht. Der Nase probeln oder Radio hören. Bis dahin. Tschüss, tschüss.

Achtung, die Beatrice lief. Captain Not geht bei mir weiter. Tausendmal nein. Und im Anschluss habe ich den Matthias rein. Die Sterne lügen.

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1: Noch den Ben Zucker habe ich hier immer drin.
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So, da habe ich die Sonja Liebling. Schon längst verliebt.

0: So, da haben wir mal die Philosophie. Ein Kuss ohne Liebe.
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0: Und dann haben wir die Helene Fischer.

0: So, die Beatrix Egli habe ich nochmal hier drin. Alibi. Und im Anschluss, Tim, Fabian.
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0: So, das war Robin Mack. Charlene, mach ich weiter hier. Du willst es doch auch.
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0: Und im Anschluss, Phänomen. 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

die Mirjana habe ich jetzt mit drinne. Herd an Herd.

So, ich mach weiter mit der Anita Hoffmann. Ganz ehrlich, gefährlich. Und im Anschluss, die Anna-Maria Zimmermann. Nicht verbunden.

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0: die Corinna Nova habe ich hier mit drin. Zwischen Tränen und Zeit. Und danach Anka Dieters.
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0: So, da habe ich auch mal meinen Lieblingsinterpreten. Unheilig! Mit Spiegel! Viel Spaß!
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0: So, die Beatrice Eglin noch einmal. Batz!
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0: Und dann Diana Amt und den Kai Becker. Jemand wie du.

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1: So, und weiter geht hier mit Guido Westermann. Deine Woche.
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1: Und im Anschluss, na, die Holzschiene.

So. Merkur. Kennenlernphase. Und dann mein letztes heute, Ben Zucker. Herz zu und durch.

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1: So, einen schönen guten Abend, Dennis der Engel. Ja, ich habe heute mein letztes Lied hier, Ben Zucker. Herz zu und durch.

0: Ja, und da läutet auch schon mein Feierabend rein. Unheiligkeit zugehen.
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0: Und hier bei uns in Jetta verabschiede ich von unseren Funky.
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0: Ja, Anne.
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0: Und Dennis, der Engel.

Ja, und natürlich wünsche ich euch auch ein schönes Wochenende. Wir hören uns am Dienstag wieder. Ja, bis dahin, tschüssi, macht's gut und bye bye.

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einen wunderschönen Freitagabend wünsche ich euch allen. Hier ist sie wieder, eure Anne mit einer Vertretungssendung wieder. Diesmal für unsere Hanni.

0: DJ The Rave.
1: Saarland lockern das Lkw-Fahrverbot für Sonn- und Feiertage.
2: Die Regelung tritt schon jetzt am Wochenende in Kraft und soll bis spätestens Ende September laufen, heißt es aus den jeweiligen Verkehrsministerien.
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1: Jetzt habe ich hier Enya mit Secret Love.
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Jetzt habe ich die Master KGs mit Jerusalem. Herzlich begrüße ich nochmal alle neue geschalteten Hörer hier zu meiner Vertretungssendung. Unsere liebe Hanni.

0: Ja, mein treuer Zuhörer Dennis, der wartet noch auf einen Titel, den bekommt er natürlich auch. Das ist natürlich Jürgen Peter mit Mary Jane.
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0: Das ist übrigens mein letzter Titel.

Ja, meine Lieben, meine Sendezeit geht jetzt hiermit zu Ende. Das war nämlich eine Vertretungssendung von unserer Hanni. So schnell vergehen, 2 Stunden. Aber noch eine gute Nachricht, ich bin ja morgen Abend ja wieder mit von der Partie.

Und zwar könnt ihr mich wieder hören morgen Abend ab 18 Uhr. Oder eben halt weiter als Vertretung.

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0: Und das war der erste neue Hit diese Woche in den deutschen Downloadcharts. Eingestiegen auf der 42, das war Sebastian Schub und Sing Like Madonna.
1: Sebastian Schub ist 20 Jahre alt, er stammt aus Hamburg und ist Singer-Songwriter. Lange Zeit hat er in London in England gelebt und war dort Straßenmusiker. 2019 wollte er sich als Kandidat beim Eurovision Song Contest für Deutschland bewerben, nahm aber da nicht teil. Dafür war er Co-Autor des Beitrages von Aserbaidschan 2022. Sing Like Madonna ist seine Debütsingle. Sebastian Schub, Sing Like Madonna.

Neue Musik aus den Singlecharts aus England, dort eingestiegen auf der 89, das waren Bea Badoobie und The Perfect Pair. Und dies hier steigt von der 89 auf die 75, hier ist SZA und Scorsese, Baby Daddy.

0: Das waren Chris Harms und Sven Friedrich und die sind neu auf der 41 diese Woche in den deutschen Downloadcharts mit dem Hit Madonna of the Night.
1: Madonna of the Night ist die erste Single-Veröffentlichung von Chris Harms in diesem Jahr. Es ist die Nachfolgesingle zu I Love You vom letzten Dezember. Hierfür hat er sich mit Sven Friedrich zusammengetan. Der ist 50 Jahre alt, stammt aus Berlin und war Mitglied in verschiedenen Bands. Chris Harms und Sven Friedrich, Madonna of the Night.
0: Benson Boone steigt wieder in den Singlecharts in England von der 92 auf die 72 mit dem Hit Slow It Down.
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0: Immer noch ein bisschen saure Gurkenzeit in den deutschen Download-Charts. Dies Jahr Neuzugang auf der 37. Das war Rihanna und der Hit Breakin' Dishes.
1: Rihanna veröffentlichte ihren Titel Breakin' Dishes auf ihrem Album Good Girl Gone Bad von 2007. In der Folge wurde der Titel vielfach gecovert und in Tanzshows wie So You Think You Can Dance eingesetzt, was am betonten Rhythmus des Titels liegt. Rihanna, Breakin' Dishes.

Niemand hat's bemerkt, aber dieser Hit hier ist gestiegen. Und zwar von der 97 auf die 69 in den Singlecharts in England. Das waren die Marias und No One Noticed. Und eingestiegen auf der 48 in England, hier ist Jade LeMack und Constellations.

0: Auch das ist neu diese Woche in den deutschen Downloadcharts eingestiegen auf der 35. Wir hörten Takida und The Game.
1: Takida ist eine schwedische Rockband, die 1999 in Ange in Schweden gegründet wurde. Mit The Game hat die Band ihre diesjährige Sommertournee angekündigt. Zu dem Song sagen die Mitglieder, der Song handelt von einem Mann und seiner wahren Liebe aus der Vergangenheit. Am Ende bleibt er allein zurück. Takida, The Game.
0: Und dies hier wiederum ein alter Titel, der jetzt neu ist in den Singlecharts in England. Im Jahre 2013 erreichte er dort die Nummer 1. Jetzt eingestiegen auf der Nummer 32, dank eines Internettrends. Hier sind Naughty Boy und Sam Smith. Und hier ist der Hit, der da heißt La La La.

0: Auch das ist neu diese Woche in den deutschen Downloadcharts, und zwar eingestiegen auf der 33, das waren Lisa und Felix und Reawaker.
1: Lisa ist 27 Jahre alt, sie stammt aus Seki in Japan. Sie ist Sängerin und Songwriter. Ihre Musik wird häufig als Vorspannmusik zu japanischen Anime-Serien verwendet. Ihr neuester Titel ist die Vorspannmusik zur zweiten Staffel der Serie Solo Leveling. Lisa featuring Felix, Reawaker.
0: Tja, dies hier wiederum ein Re-Entry in den Single-Charts in England diese Woche, und zwar eingestiegen auf Nummer 22. Hier ist Chappelle Roan und hier ist der Hit, der heißt Pink Pony Club. Hi.

0: Zum siebten Mal die Nummer 1 in den Singlecharts in England. Das war Gracie Abrams und That's So True. Und der nächste Hit, ein Neuzugang auf der 75 in Amerika. Hier sind Dylan Marlowe und Dylan Scott und Boys Back Home.
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0: Das war der Top-Ansteiger der Woche diese Woche in den deutschen Download-Charts. Eingestiegen auf der 31, das war AL8 und Birds.
1: AL8 ist eine Sängerin, die sich auch AL8 Music nennt. Birds ist ihre erste Single-Veröffentlichung. Aufgenommen wurde der Titel in Los Angeles in Kalifornien mit der Unterstützung der Produzenten Tate Nichols und Apogee. AL8, Birds.
0: Tja, bevor wir jetzt gleich zu den 20 größten Download-Hits der Woche kommen, noch den Top-Ansteiger der Woche aus Amerika. Dort eingestiegen auf der 27, aber auch neu in den Single-Charts in England, und zwar auf der Nummer 52. Dies hier ist der neueste Hit von Morgan Wallen und der trägt den Titel Smile.

Wir haben diese Woche 4 Neuzugänge unter den ersten 20 in den deutschen Downloadcharts. Der erste auf der 20, gestiegen von der 32, das war Tina Dico und No Time to Sleep. Und wieder auf der 19, Lost Frequencies und Love is the Only Thing. 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

Kräftig gestiegen und zwar von der 76 auf die Nummer 18 diese Woche in den deutschen Downloadcharts. Das waren Felix Jähn und Schaus und Walk With Me. Und die CSD 17 diese Woche gefallen von der Nummer 16. Hier sind Robin Schulz, Cyril und Sam Martin und der Hit World Gone Wild. 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

Gestiegen von der 18 auf die 16 diese Woche in den deutschen Downloadcharts. Das waren Nico Santos und Ray of Light. Und dies hier diese Woche wieder auf der Nummer 15. Hier ist Michael Schulte und sein aktueller Hit Broken Sunshine.

Gestiegen von der 45 auf die Nummer 14 diese Woche in den deutschen Download-Charts Astis und Touch Me. Die Nummer 1 aus England auf der 11, von der 12 gestiegen, Gracie Abrams und That's So True. Auf der 12 von der 13 gestiegen, Kygo und Imagine Dragons und Stars Will Align. Und dies gestiegen von der 31 auf die 13, Fastboy und Ruff und der Hit Wave.

0: Auch diese Woche wieder auf Nummer 10 in den deutschen Downloadcharts Purple Disco Machine und The Magician und All My Life. Und dies auf der 9, gefallen von der 8, hier ist Robbie Williams und Forbidden Road.
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Das war die Nummer 8 diese Woche von der 7 gefallen in den deutschen Download-Charts Coldplay und We Pray. Und dieses Werk hier spielen wir bereits seit dem April des letzten Jahres. Jetzt auf der 7 von der 4 gefallen Shabuzi und Barsong.

In der letzten Woche auf der Nummer 9 in den deutschen Downloadcharts, jetzt gestiegen auf die Nummer 6. Das waren Lola Young und Messi. Und was folgt, ist die Nummer 5. Die steigt von der Nummer 6. Das sind Ügel, Topic, Arash und Dikom. Und hier ist der Hit, der heißt I Adore You.

In der letzten Woche auf Nummer 3 in den deutschen Downloadcharts, jetzt gefallen auf die Nummer 4. Das waren David Guetta, Alphaville und Ava Max und Forever Young. Und es folgt die Nummer 3, die steigt bei uns von der Nummer 5 und von der 17 auf die Nummer 1 in den Singlecharts in Amerika. Dort diese Woche zum 20. Mal platziert. Hier sind Lady Gaga und Bruno Mars und Die With A Smile.

0: Nach 6 Wochen auf der Nummer 1 in den deutschen Downloadcharts und jetzt wieder auf der Nummer 2. Das war Teddy Swims und der Hit Bad Dreams. Und unsere Nummer 1?
1: Unsere Nummer 1 ist zum 5. Mal auf der Nummer 1 Position zu finden. Es ist der erste Hit und die erste Nummer 1 für Rosé und Bruno Mars. Hier sind sie mit Aperture. This week's number 1.

0: zum fünften Mal die Nummer 1 in den deutschen Download-Charts. Das waren Rosé und Bruno Mars und Aperteur. Tja, und das war's dann für diesmal. Und bis zum nächsten Mal sagen wir Tschüss.
1: Und Tschüss.
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So, bevor wir den ersten Titel spielen, ich sag mal ein Moin Moin an alle Zuhörer und Zuhörerinnen. Für euch hier live von hier aus dem Sendestudio Mörs, euer DJ Schnulli. Herzlich willkommen zur neuen Ausgabe der Top Stacker Charts 219. Fast die 220. Ausgabe. Wow. Ja, wir starten mal heute ein bisschen anders. Zu blau, alles auf die Liebe und danach zu blau, nackt auf einem Fahrrad durch die Stadt. Viel Spaß und schöne Grüße nach Köln-Bonn.

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So, weitermachen wir als nächstes mit Poet. Poet mit Herz, David gegen Goyard. Und danach Gimme. Set mit Gimme.

könnt ihr ab August 2026 in Fisch Auftakt im Hobenburg im Club Malle Götznetz am 7. Am 1. war in Hamburg. Und ab dem 7. war dann im Club Malle Götznetz. Am 8. im Club Malle, auch wieder in Götznetz. Dann ab 14. in Marsalam in Meretik, kenne ich nicht. 15. ist auf Mallorca Fest, Recke. Und am 21. im Lupifisch, Artizelle. Und ab 29. in der Kirschwein, Grieses. Ja, da könnt ihr auf jeden Fall Gemi Z live sehen. Und weiterhin auf eine gute Zusammenarbeit mit dir und als Kooperation. Viel Spaß machen wir jetzt. Als nächsten Song habe ich jetzt für euch mitgebracht. Manuela Di Pietro und Schluck, Schluck. Ja, sie war ja auch schon auf der Olé Party in Mönchengladbach und hat die Bühne gerockt. Also wer die Aufzeichnung gesehen hat, könnt ihr gerne mal, ist jetzt mal einfach Werbung, weil das ist eine Top-Frau. Falls ihr den Auftritt nicht gesehen habt, schaut einfach mal bei WDR auf der Streaming-Plattform vorbei. Da könnt ihr die Story nochmal streamen. Aber jetzt hört ihr Schluck Schluck mit Manuela Di Pietro. Und ich sag mal, schöne Grüße, bleibt gesund, dass wir uns wiedersehen. Und viel Spaß mit deinem aktuellen Song hier in den Top-Schlager-Charts.

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1: weiter machen wir mit Chrissy. Du willst mir noch gerne mal vorbeischauen und diese wunderbare, einzigartige Künstlerin

0: Und damit hallo und herzlich willkommen zu Feelings, unsere Hommage an die Albumserie Kuschelrock. Heute geht es um die 31. Ausgabe dieser Serie und wer ist da so alles dabei? Das verrät uns Ted.
1: Hallo, in unserer heutigen 31. Ausgabe von Feelings hören wir unter anderem Ellie Goulding, James Arthur, Robbie Williams und One Republic.
0: Denn auf jener Ausgabe war auch Daniel Powter zu finden mit seinem zweiten Hit aus den deutschen Singlecharts. Der war erfolgreich im Jahre 2006 und der heißt Free Loop. Und 10,5 Jahre später hatte Neil Horan von der Gruppe One Direction seinen ersten Hit bei uns. Das war im Jahre 2016. Auch der zu finden auf Kuschelrock 31. Und hier ist der Hit und der heißt This Town.

0: Dies hier war sein achter Hit in den deutschen Singlecharts. Ein Erfolg aus dem Jahre 2008. Das war James Blunt. Der Hit heißt Carry You Home und es war einer der vielen Hits auf Kuschelrock 31.
1: Ausgabe 31 der Serie Kuschelrock erschien am 15. September 2017. Am 29. September stieg sie in die Compilation-Charts ein, erreichte dort wieder die 1 und blieb 26 Wochen in den Charts platziert. Das Album erschien als Doppel-CD, diesmal mit 40 Titeln. Als Klassiker sind Chris Rea und Annie Lennox dabei. Erstmals vertreten sind Mickey Echo und Daniel Powter.

Relativ aktuelle Hits auf Kuschelrock 31, zum Beispiel aus dem Januar des Jahres 2017, ein Hit von John Legend, der hieß Love Me Now. Und dies hier, der erste und bisher größte Hit von Welshly Arms aus dem April des Jahres 2017. Und der Hit ist jetzt schon legendary. Take

Wir hören die 10 größten Hits aus Kuschelrock 31. Und auf der Nummer 10 ein Titel aus dem Jahre 2011. Das war die Gruppe One Republic und der Hit heißt Good Life. Und dies hier auf unserer Nummer 9. Ein Hit aus dem Jahre 2016 von Mr. Robbie Williams. Sein 44. Charterfolg und der heißt Love My Life.

0: schönen Samstagabend mit euch allen hier. Ich begrüße hier mal mein Schwesterchen, die Daydream, Draka, die Maus, die im HG noch zuhört. Ja, und alle, die sonst hier zuhören.
1: Gruß und ein